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der Typ auftaucht, klirren automatisch die Eiswürfel im Glas. Nach 8 Jahren ist Eric Schrody aka Whitey Ford aka Everlast aka der coolste aller Coolen zurück mit neuem Album auf der Star FM Playlist. Hier ist Everlast mit Stones.

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Darf es vielleicht auch ein bisschen dunkler sein? Für alle, die auf den unverwechselbaren Sound von From Ashes to New stehen, gibt's jetzt was auf die Ohren. Die For You heißt ihre Single. Und die hörst du jetzt in der Star FM Playlist.

0: Ja, da sind wir wieder alle.
1: Guten Morgen.
0: Wunderschön. Guten Morgen. Ja, aber heute ist alles anders. Ab heute geht ja unser Team-Event los.
2: Wir sind im Vorfieber, wir sind heiß.
0: Naja, ob wir heiß sind, weiß ich noch nicht genau, ja. Aber meine Freundin ist heute Morgen auch mitgekommen mit mir.
2: Um die Uhrzeit.
0: Es ist irgendwie alles anders. Ich weiß auch nicht, was das ist.
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0: Ich möchte natürlich gleich dazu sagen, nicht, dass es jetzt hier irgendwelche komischen. Ja. Also ich freue mich sehr, dass meine Freundin mit dir gekommen ist heute.
2: Ich würde es an deiner Stelle auch nochmal betonen.
0: Also
2: an dieser Stelle.
0: Nicht, dass da irgendwie Gerüchte entstehen nachher. Aber gut, Breakfast Club, es ist Freitagmorgen. Du hörst da auf Maximum Rock, alle am Start. Hat jemand noch irgendwelche komischen Ergüsse?
2: Hast du Fußball gesehen gestern?
0: Freiburg 3-1 gestern.
2: Alter Falter, geil. Ich habe es ja nicht gesehen, weil ich zu früh eingepennt bin. Aber morgen gleich mal geguckt, Ticker geguckt und so, yes, Freiburg im Finale.
0: Sehr
2: freut
0: gut.
2: mich total.
0: Freut mich auch. Vielleicht schaffen sie es ja, jetzt sind sie erstmal in Istanbul findet das Finale statt. Und drücken wir natürlich die Daumen.
2: Selbst als KSC-Fan.

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1: Guten Morgen.
2: Ja, schönen guten Morgen.
3: Morgen.
2: Flo auch am Start und schön, dass du am Start bist. Schön, dass du beim Seppen vielleicht hängen geblieben bist. Und so wie mir gestern auch jemand gesagt hat, sollen wir natürlich nicht nur diejenigen grüßen, die vielleicht gerade aufstehen, die gerade duschen, sich die Zähne putzen oder frühstücken. Nein, es sind natürlich auch alle die herzlich gegrüßt, die jetzt schon ihren Teil für die Gesellschaft beitragen, die jetzt schon an der Werkbank sind, die auf Maloche sind, die jetzt schon mit dem Auto unterwegs sind und irgendwelche Arbeiten verrichten. Auch cool, dass ihr mit dabei seid, dass wir euren Arbeitstag mit gestalten können.
1: Es ist immer relativ, wie früh man dran ist mit dem Aufstehen, weil in unserer Welt sind wir verdammt früh dran, aber da gibt es immer noch ein paar, die noch härter dran sind. Von dem her, schöne Grüße.
2: Aber kann nur, ich unterstützen. Weil wir auch schon die süße Frucht des Späteraufstehens und des Späterrennens genießen konnten.
1: Weißt du noch, als ich Abendsendung hatte? Oh, das war so
2: das
1: schön.
2: Das waren Zeiten.
1: Fallout Boy, Sugar, we're going down jetzt hier auf Star FM und dann schöne Runde Volbeat zum Lauthören.
2: Moin.

0: Es ist Song Nummer 2 auf dem Album, geht genau 2 Minuten und 2 Sekunden in der Albumversion. Das war ein Blur, Song Nummer 2 hier bei Star FM Maximum Rock, hier an deinem Breakfast Club an einem schönen New Rock Friday.
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2: Es ist der schönste Tag der Woche für uns
0: Musik-Nerds. Ich wollte gerade sagen, du brauchst gar nicht so mit den Augen rollen.
3: Ich habe nicht gerollt, ich habe gelacht.
0: Das ist, also ich finde, so ein New Rock Friday ist so ein Tag, wo irgendwann, wo wir hatten ja eine Zeit lang Freitag immer frei, weil wir ja Samstag die Sendung gemacht haben. Ja, wir haben
2: dich nicht.
0: Ich hatte Freitag frei und war immer ein bisschen traurig, dass ich beim New Rock Friday nicht dabei war, weil ich gerne über neue Musik quatsche.
2: Absolut, den ganzen Tag machen wir das heute. Wir stellen dir alle neuen Songs und Alben raus, die rauskommen, Freitag für Freitag.

0: drücken. Wir müssen heute natürlich auch die neue von den Stones nochmal reinwuchten. Am Dienstag gab es jetzt ja endlich dieses offizielle Album-Release-Party-Gedöns. Conan O'Brien, US-Late-Show-Host, hat das Ganze moderiert und die Stones waren da. Und ich fand es so schön, die drei alten Herren auf der Bühne zu sehen. Die waren frisch, die waren wahnsinnig bunt gekleidet, hatten wahnsinnig hohe Haare und waren wahnsinnig gut drauf.
1: Also frisch für ihr Alter, muss man sagen.
0: Ey, das, aber komm, die sind ja die alle
1: 82
0: plus.
1: Und nee, Ronnie Wood ist 78, glaube ich.
2: Das ist ein junger Hüpfer immer.
0: Also die haben einfach was ausgestrahlt. Die hatten Bock. Du hast das wirklich das Gefühl, die hatten Bock und man hat so ein paar Infos noch rund um das Album bekommen. Zum Beispiel, dass es wirklich jetzt kompakt aufgenommen wurde, dass sich ein paar Wochen ins Studio verbarrikadiert haben, dass das nicht ein Best-of von irgendwelchen Songs sind, die sie irgendwann mal geschrieben haben. Nö, die haben ganz konkret dieses Album produziert, bis auf so 1, 2, 3, 4 Nummern, die halt schon zuvor irgendwann mal entstanden sind. Zum Beispiel eben der letzte auch mit ihrem leider verstorbenen Schlagzeuger.
1: Ich weiß nicht, wie du das siehst. Ich weiß auch nicht, ob das der richtige Punkt ist, um das anzusprechen, aber das haben ja die Stones letztes Mal schon gemacht bei Hackney Diamond, dass sie so praktisch irgendwie, ich glaube in London war das ja gewesen, ne? Dass sie diese so ein Event draus gemacht haben, zur Veröffentlichung des Albums, wo sie sich da in so einem Theater getroffen haben oder Kino, was das da war, und dann irgendwie einen Livestream gemacht haben, eine Stunde darüber gesprochen haben, finde ich irgendwie ganz charmant zu lösen.
0: Es ist einfach auch schön, dass so eine Band mal wieder diese alte Kiste bedient und dieses große Oldschool-Marketing betreibt und wirklich was zelebriert, dass so ein Album-Release zelebriert wird mit allem drum und dran, wie in den 80ern, als die Musikbranche noch groß und stark war. Deswegen feiere ich das und ich feiere auch die neuen Songs, die wir bisher kennen.
1: Ich feiere das auch. Die Frage ist immer nur dann, ob das vielleicht dann wieder zu kommerziell, zu groß Werbedings ist oder ob man...
0: Let's face it, die Bubble zerbricht in 6-7 Wochen und so lang feiern wir das.
1: Genau. In the Stars, die Rolling Stones jetzt hier bei Star von Maximum Rock. Ooh, hey.

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0: Ich glaube, das ist der Traum vieler, vieler Männer, auch sicherlich auch Frauen, aber im Grunde genommen von der Pike auf ein Bier komplett neu zu entwerfen, bis man am Ende das Stück entweder in der Flasche oder im Glas oder in der Dose in der Hand hält, ist sicherlich mit uns möglich.
1: Bier.
2: Das war Martin von der Brauerei Lemke. Er war ja letzte Woche, nee, er war diese Woche. Ich weiß es gar nicht mehr. Diese Woche? Letzte Woche.
1: Ich weiß auch nicht mehr. Auf jeden Fall war ich nicht da und das hat mich mega geärgert, dass ich
2: War im
1: gerade an
2: Studio.
1: dem Tag einen Termin hatte, während die hierher kommen und die größte Nachricht aller Zeiten verkünden.
2: Ja, das haben wir mit der Absicht so gemacht, weil die wichtigen Sachen muss ich halt einfach alleine machen, wo du schon sehr, sehr nervös
1: Ich
2: warst,
1: war mega nervös, dass du es versaust.
2: was dabei rumkommt. Um was geht's? Brauerei Lemke hat sich nämlich gemeldet auf unser wildes Gequatsche. Wir wollen mal ein Bier brauen, haben aber eigentlich gar keine Ahnung. Und sie haben einen Facebook, nee, einen Instagram-Post gemacht und haben gesagt, Mensch, hier ist StarFM, wir haben davon ein bisschen gehört, wollen wir nicht mal irgendwie zusammenarbeiten? Das
1: Ja!
2: hat doch der Max auch nochmal im Interview gesagt.
3: Genau. Ich habe das mitbekommen und eigentlich hat mich das am meisten getriggert, dass du in Griechenland halt nur gehopftes Wasser getrunken hast. Und da dachte ich mir, Mensch, dann tust du dem jungen Mann gefallen und zeigst dir mal, dass wir das eigentlich ein bisschen besser können als nur Wasserhopfen.
2: Und ich dachte eigentlich, wir werden jetzt eingeladen, wir machen eine Brauereiführung und gucken uns ein bisschen an, haben Zettel und Stift in der Hand und schreiben uns auf, wie so die Schritte sind von den Zutaten bis zum fertigen Bier, auf was wir achten müssen. Dass dann so der Braumeister kommt, der übrigens aus Franken ist,
1: Da, wo
2: ja,
1: das beste Bier herkommt, woher sonst?
2: der Nürnberger, und der meinte, die meinten dann so, ja, also können wir auch machen, aber die Frage, wollt ihr wirklich mit uns ein Bier zusammenbrauen?
0: Absolut. Also wir sind grundsätzlich eine Handwerksbrauerei, keine Industriebrauerei. Das heißt, wir machen keine riesigen Mengen. Vielleicht ein kurzer Vergleich. Wir machen circa 6000 Hektoliter pro Jahr. Das ist sozusagen die Ausstoßmenge von Radeberger oder Krombacher an einem Tag.
1: Wow.
0: Das, was wir machen, sind aber ganz verschiedene Sorten. Zwar kleine Mengen, aber in sehr hoher Qualität, und in einer riesigen Auswahl. Und was wir natürlich auch gern machen, ist mit unterschiedlichen Organisationen, Partnern, Kollaborationen. Also Biere, wo man sich zusammensetzt und darüber redet, was will man eigentlich erreichen, passen die Marken und dann geht das schon.
1: Klingt eigentlich zu gut, um wahr zu sein,
4: Ist
1: oder?
4: das schön,
2: Ich
4: hör mal.
2: stand auch da und dachte mir so, passiert jetzt wirklich? Sind jetzt hier wirklich zwei Menschen einer Brauerei hier bei mir im Studio und geben mir zu verstehen, alles klar, wir brauen jetzt ein Bier mit euch. Und ihr habt vollkommen Handlungsfreiraum.
1: Also da bin ich ja noch ein bisschen skeptisch, weil es soll ja noch ein Bier dabei rauskommen. Also wir brauchen ja wirklich die Hilfe. Deswegen
2: Ja.
1: hoffe ich, dass wir uns links und rechts weisen. Aber jetzt sind wir ja heute noch eingeladen zu einer Hopfenprobe. Keine Ahnung, was das dann wird. Also wir
2: Ja.
1: probieren, ich weiß nicht, ob man die dann kaut oder ob man die dann flüssig bekommt.
2: Die haben mir das
1: Ich hoffe
2: erklärt,
1: flüssig.
2: was man, kennt ihr diese French Press vom
1: Ja.
2: Kaffee, wo man so Kaffee einmal nur drunter
1: Ja.
2: drückt, und das kann man wohl auch mit
1: Beste.
2: dem Hopfen machen.
1: Ah,
2: Die
1: geil.
2: sagen dann, da ist zwar dann keine Kohlensäure drin,
1: Ja.
2: aber du kannst sehr deutlich den Geschmack des Hopfens rausschmecken, um zu erfahren, wie das Bier nachher schmecken wird. Und dazu sind wir heute eingeladen, da werden wir heute hingehen. Und ich habe auch meinen Podcast-Koffer mitgenommen.
1: Sehr gut.
2: Wir werden dann auch mit den Jungs noch einen Podcast aufnehmen, den ihr dann natürlich in der StarFM-App nachhören könnt. Und das Ding startet jetzt.
1: Sprich, alle kriegen mit, wie man eigentlich überhaupt ein Bier braut. Das werden wir in den nächsten Wochen hier Schritt für Schritt für Schritt für Schritt auf die Antenne wuchten. Ich finde das mega spannend. Ich meine, dass da noch ein eigenes Bier auskommt, ist Bonus, aber allein das Bierbrauen mal so intensiv, oh, geil.
2: Und vor allen Dingen, wir brauchen ja dennoch einen Namen. Ihr könnt schon mal darüber nachdenken.
1: Der Wolf unter den Bieren.

0: Guten Morgen, ihr drei, der Mobby hier. Also erstmal Musikauswahl bin ich natürlich klar auf Wolfis Seite. Was gibt es besseres als Danzig? Also entschuldigt mal bitte. Also ein klares W von mir. Ne? In diesem Sinne einen schönen Tag euch.
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2: Am Sonntag feiern wir die Besten aller Besten und zwar unsere Mütter. Muttertag ist angesagt und passend gibt es W oder C heute mit Muttersongs und ich musste Danzig ins Rennen schicken, weil ich glaube, das ist genau der richtige Song, um ins Wochenende zu starten. Danzig mit Mother, spät 80er Meisterwerk. Zu lange nicht mehr gehört.
3: Okay. Die Frage ist ja nicht, wem gönnst du den Sieg mehr, Wolfi oder mir? Die Frage ist ja, welchen Song sollen wir spielen am Ende? Welcher ist unser Rauschmeister-Song? Für welchen Song schlägt dein Herz mehr? Danzig oder Mother oder vielleicht Tipps auch auf C, wie Slade. Ja? Mama, we're all crazy now. 0800 03 03 666. Gerne deine Meinung hier zu uns ins Studio.
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6: Guten Morgen. Gefährliche Ampullen in Chemnitz-Ebersdorf sind kontrolliert gesprengt worden. Die Ampullen wurden vor 3 Tagen entdeckt. Experten stellten fest, dass die Stoffe teilweise explosiv, giftig, krebserregend und nicht transportfähig waren. Zuvor hatte es einen Verdacht auf radioaktives Material gegeben. Messungen zeigten aber keine Strahlung. In Görlitz ist am Sonntag Oberbürgermeisterwahl. 4 Kandidaten treten an, so auch der amtierende Oberbürgermeister von der CDU und Kandidaten von der AfD, von den Linken und ein parteiloser Kandidat. Erhält niemand mehr als 50%, ist für den 31. Mai ein zweiter Wahlgang geplant. In Dresden wird die Nossener Brücke von heute für nächtliche Instandsetzungsarbeiten gesperrt. Laut der Stadtverwaltung werden von Rissen betroffene Schweißnähte erneuert, um die Sicherheit zu gewährleisten. Die Arbeiten finden bis Montag früh jeweils von 21 bis 4 Uhr nachts statt. Und zum Basketball: die Niners Chemnitz haben am vorletzten Bundesligaspieltag ihre Ambitionen auf das Erreichen der Play-Ins untermauert. Das Team von Trainer Pastore bezwang am Abend die Skyliners Frankfurt. Am Ende stand es dann 86-82 nach Verlängerung. Zum heutigen Wetter im Freistaat. Heute zunächst bedeckt, später Auflockerungen, weitgehend niederschlagsfrei. Das Ganze bei 14 bis 17 Grad, im Bergland 12 bis 14. Das war der Star FM Sachsen Report mit Michael Bottlick. Die nächsten Meldungen in einer Stunde.
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2: Guten Morgen.
3: Schönen guten Morgen.
7: Morgen.
3: Flora natürlich auch am Start. Wir haben gestern eine Nachricht bekommen. Wolfi, guck dich jetzt mal an. Und zwar vom Patrick, der schreibt, eigentlich Frage für die Heavy Hour, die er war. Und zwar, er schreibt, er hoffentlich ist der richtige Ort, auch wenn es Power Metal ist. Die Metal News der Woche sind für mich, dass Alyssa Whiteglass nun Co-Vocalist Dragon Force ist.
7: Du magst sie scheinbar.
3: Was ist eure Meinung dazu?
2: Ich bin nicht deep drin in diesem Thema. Ich finde Dragon Force irgendwie witzig und hab's ein paar Mal gesehen. Ich habe einen Song jetzt gemeinsam gehört, so ein Snippet. Das passt richtig, richtig gut. Also von dem her, why not?
3: Werden wir mal weiterleiten an den Kollegen Jakob Kranz. Du kannst deine Meinung dazu gerne auch zu uns schicken. 0800 03 03 666. Auf jeden Fall eine grandiose Sängerin, muss man sagen. Und Hut ab an Dragon Force.
2: Und gute Laune jetzt im Radio von The Killers. Somebody Told Me. Schön aufdrehen, schön Spaß haben, schön reinstarten in diesen Freitag.

0: David Bowie, Let's Dance. Und ich weiß ganz genau, dass wahrscheinlich jetzt auch gleich jemand anfangen wird zu tanzen. Und ich muss sagen, ich habe ja schon viel mitbekommen hier in diesen über 10 Jahren bei Star FM. Aber so viele Anmeldungen. Ich habe hier einen dicken Stapel.
1: Du weißt schon, dass das Papierverschwendung ist. Sie kamen eh alle digital rein.
2: Ja, das aber hat sie trotzdem alle ausgedrückt.
0: Ja, aber ganz, ja, okay, muss man sagen. Aber ganz ehrlich, wir wollten ja ordentlich losen und wir haben jetzt hier so viele. Und ich nehme jetzt diesen ganzen Block und schmeiß ihn jetzt auf den Boden und zieh jetzt einfach, oder was machen wir?
1: Es war auf jeden Fall faszinierend, wie viele da über die Rock-Cap und so auf Mission Rock gehen wollten nach Kanada und was für tolle Geschichten vor allem auch reingekommen sind. Warum? Also waren so viele, geile Story. Ich hätte es am liebsten jedem Einzelnen gegönnt, der uns was geschickt hat. Aber am Ende zählt das alte Highlander-Motto, es kann nur einen oder eine geben.
2: Chris, nimm doch einfach den ersten jetzt, der oben liegt.
0: Nein, da ist die innere Losfee in mir, die jetzt sagt, okay, ich nehme jetzt hier einfach einen
1: Set. Wer fliegt nach Kanada zu den Foo Fighters? Wer sieht sie live vor Ort? Auswärtsspiel.
0: Das ist aber auch ein dicker Stapel.
1: Jetzt mach hinne!
2: So, ich habe jetzt jemanden. Hast du Nummer? Rufe an.
0: Jetzt live hier anrufen?
2: Klar.
0: Dann los.
3: Janine hier.
0: 3, 2, 1. Oh, Canada, our home and native land.
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0: Janine!
3: Oh Gott, das ist ein Scherz, oder?
0: Ah, nee, so ein Scherz ist es nicht, meine Liebe. Wie sieht's aus? Warst du eigentlich schon mal in Kanada?
3: Noch nie. Noch nie. Oh,
0: weinst du gerade? Er hofft einfach, dass sie gleich mitweint. Ich würde sagen, du solltest wem jetzt mal sagen, er soll seinen Reisepass raussuchen?
3: Meiner Schwester.
0: Deiner Schwester? Ja, ihr Schwestertrip. So nämlich, ja. Hervorragend. Dann sagt deiner Schwester, sie soll mal gucken, ob ihr Pass noch gültig ist, weil für dich gibt es jetzt einmal eine kurze Auszeit, einmal kurz alles Stress abbauen und dann ab mit dir zu den Foo Fighters nach Kanada.
3: Danke.
0: Sehr, sehr gern, Janine. Ja? Und
3: danke.
0: Vor allen Dingen, ich möchte Fotos haben, ich möchte Videos haben, ich möchte Nachrichten haben, wie es ist, okay?
3: Ja, na klar.
0: Hervorragend. Also,
3: Dankeschön.
0: Ja, Janine, Tränen trocknen und vielleicht noch ein kleines Schnäpperchen für die Nerven, okay?
3: Mach ich.
0: Also, Janine ist mit dabei. Janine hat es geschafft. Sie fliegt nach Kanada zu den Foo Fighters. Wir sind ja selber jetzt wirklich gerade so ein bisschen...
2: Der richtig nass im Auge,
0: die Tränen gekommen, ist ja unglaublich.
1: Boah, hat es die richtige getroffen oder hat es die richtige getroffen?
0: Das war geil. Ich hab richtig Pipi in
1: den
0: Augen.
1: Die Mission Rock geht weiter. Nächste Woche geht es zu Metallica.
0: Nice.
1: Freuen wir uns.

0: Du hörst da für Maximum Rock, wie du es wahrscheinlich jeden Tag machst.
1: Guten Morgen.
0: Bedanken wir uns natürlich recht herzlich. Ganz egal, ob du jetzt vielleicht gerade aufgestanden bist oder vielleicht doch schon irgendwie den Weg zur Arbeit gefunden hast oder vielleicht schon seit 3 Stunden auf Maloche bist. Vielen Dank, dass du mit dabei bist und alles Regionale jetzt von Flora Flörchen. Die kleine Maus.
2: Kleine Zaubermaus.
0: Kleine Zaubermaus.
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2: Es ist Freitag, die Woche ist geschafft. Heute Abend geht's ins Wochenende und zwar mit The Undertones.

0: Band aus Norwegen, die machen Power, Pop, Punk, so ein Gedöns, macht richtig viel Spaß, kann man richtig gut tanzen zu. Heute Abend ab 20 Uhr in Leipzig im UT Connewitz. Check it out.
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8: Wunderschönen guten Tag, alles da FM-Hörer da draußen.

0: Eben gerade noch haben wir über das Alter von Wolfram Karr gesprochen.
1: Ich jetzt bin immer noch Millennial.
0: Everything Ends von alter den Millennial. Architects.
1: Ich bin der Boomer unter den Millennials.
0: Heute ist Freitag, das bedeutet, gestern haben wir dich ins Kino geschickt, denn wir sind immer erpicht darauf, gute Filmkritiken von neuen Kinofilmen zu kommen. Mortal Kombat 2 lief an und wir wissen, dass unsere Movistar-Kritiker, die sind unbestechlich, nicht voreingenommen, wurden von keinem bezahlt, um gute Kritiken abzugeben. Das kann manchmal richtig hart sein.
1: Ich bin ja ein bisschen skeptisch bei so Filmen wie Mortal Kombat, ob man das so aus der Videospielwelt wirklich ordentlich auf die Leinwand transferieren kann oder nicht. Der erste war aber okay, glaube ich.
0: Wollen wir mal hören, was die Movistar-Kritiker sagen.
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3: Der Film war tatsächlich sehr kurzweilig und war eine Menge Action, hat durchaus Spaß gemacht, aber man sollte schon mit dem Spiel was anfangen können, um mit den Figuren auch klarzukommen. Ansonsten auch sehr blutig.
4: Waren krasse Szenen, geile Effekte, also unbedingt im Kino anschauen, wer auf Action steht oder super gerne auch dieses Spiel gespielt hat. Also wirklich fürs Kino gemacht.
5: Die Soundeffekte sind schon sehr beeindruckend. Und die Kinobank wird richtig durchgeschüttelt und gerüttelt. Man bebt schon mit. Dass der Film erst ab 16 ist, ist vollkommen okay. So viel Blut wie spritzt und Menschen, die geteilt werden, da ist das schon in Ordnung.
6: Ich bin positiv überrascht von dem Film. Selbst wenn man den ersten Teil nicht gesehen hat, kommt man wirklich gut in die Story rein und findet schnell den Einstieg. Mir hat der Film von Anfang bis Ende einfach wahnsinnig viel Spaß gemacht. Er hat alles, was ein guter Actionfilm braucht. Humor, starke und actionreiche Szenen, eine spannende Handlung und viele Momente auch, die einfach unterhalten.
7: Wer das Spiel liebt, der kann auch mit dem Film einigermaßen was anfangen und dem gefällt er auch.
5: Wer eben drauf steht, dass so ein Game verfilmt wird, der geht da mit. Ja, ich würde 3,5 von 5 möglichen Punkten geben.
8: Für Kampfsportfilmfans der 90er, die auf geile Grafik stehen, kann ich nur einen Kinobesuch empfehlen. Finish him!
0: Ja, sehr gut. So? Ja, das ist zum Schluss immer, kam dann immer Finish him.
9: Oh, wow.
0: So, ja, das ist ein guter Mischmasch. Nicht schlecht, aber jetzt vielleicht auch nicht so übermaßen gut, aber zumindest positiv gesehen, oder?
1: Ich sag mal so, wer da reingeht, weiß, auf was er sich einlässt, würde ich mal behaupten.
0: Ja, das ist genauso, als wenn du in. Sag jetzt nicht.
9: Es soll ja auch noch 2 weitere Fortsetzungen geben. Also schauen wir mal, wie es dann weitergeht.
0: Wir brauchen dich auch nächste Woche wieder als Star-FM-Movie-Star-Kritiker. Also auf jeden Fall dranbleiben und dann bewerben.

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Das Warten hat ein Ende. 15 Jahre lang mussten wir uns gedulden. Jetzt gibt's endlich wieder neue Musik von Social Distortion. Und weil es noch etwas hin ist, bis die kalifornischen Punk-Rock-Ikonen live auf große Sommertour kommen, hörst du sie jetzt in der Star-FM-Playlist mit Born to Kill.

0: Schönen Freitagmorgen hier bei Star FM Maximum Morgen. Rock. Wir sind komplett für dich am Start, begleiten dich wieder auf dem Weg zur Arbeit, auf der Arbeit oder von der Arbeit zurück nach Hause, ganz egal, was du gerade machst. Schön, dass wir mit dabei sein dürfen. Und apropos mit dabei sein.
1: Ja, sobald es ausverkauft ist, wollen alle mit dabei sein. Faszinierend. Rock im Park, quasi kurz vor Ausverkauf gewesen, wochenlang, monatelang, dann ist es ausverkauft und überall kommt es aus den Löchern gekrochen. Oh, ich habe vergessen, Tickets zu ziehen. Ich krieg kein Ticket. 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
0: 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Das sind die, wir sind beim Radio, wir machen Storytelling, wir machen Bilder im Kopf, ja. Und deswegen brauchen wir deine Festival-Stories. Und sind wir mal ehrlich, jeder, der schon mal irgendwann mal einen Fuß auf dem Festivalgelände gesetzt hat, hat irgendwo eine kleine Festival-Story am Start und genau die wollen wir hören.
1: Theoretisch könnten wir beide uns einfach hinsetzen und 10 Stunden über unsere Festival-Erfahrung sprechen. Ich glaube, das wird schon reichen für eine gute Sendung.
0: 16 Jahre Festivals.
1: Siehst du?
0: Da ist einige zusammengekommen, auf jeden Fall. Aber auch bei dir, also anmelden und her mit deinen Stories. Vielleicht hast du Glück und kannst noch zu Rock im Park.
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10: Guten Morgen. Gefährliche Ampullen in Chemnitz-Ebersdorf sind kontrolliert gesprengt worden. Die Ampullen wurden vor 3 Tagen entdeckt. Experten stellten fest, dass die Stoffe teilweise explosiv, giftig, krebserregend und nicht transportfähig waren. Zuvor hatte es einen Verdacht auf radioaktives Material gegeben. Messungen zeigten aber keine Strahlung. In Görlitz ist am Sonntag Oberbürgermeisterwahl. 4 Kandidaten treten an, so auch der amtierende Oberbürgermeister von der CDU und Kandidaten von der AfD, von den Linken und ein parteiloser Kandidat. Erhält niemand mehr als 50%, ist für den 31. Mai ein zweiter Wahlgang geplant. In Hartenstein im Erzgebirge wurde eine neue Aussichtsplattform eröffnet. Sie bietet jetzt einen Blick auf die rekultivierte Landschaft des ehemaligen Uranabbaugebiets. Die Plattform ist Teil eines Projekts zur Bewahrung des Wismut-Erbes und wurde auf Wunsch des Freistaates Sachsen errichtet. Und zum Basketball. Die Niners Chemnitz haben am vorletzten Bundesligaspieltag ihre Ambitionen auf das Erreichen der Play-Ins untermauert. Das Team von Trainer Pastore bezwang am Abend die Skyliners Frankfurt. Am Ende stand es dann 86-82 nach Verlängerung. Zum heutigen Wetter im Freistaat. Heute zunächst bedeckt, später Auflockerung, weitgehend niederschlagsfrei. Das Ganze bei 14 bis 17 Grad, im Bergland 12 bis 14. Das war der StarFM Sachsen-Report mit Michael Bottlick. Die nächsten Meldungen in einer Stunde.
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0: Guten Morgen.
2: Morgen.
0: Du kannst ja das auch mal reinschicken ins Rennen für Klasse. B oder C. Wolfi kann das Intro, das Theme von den Gummibären komplett auswendig mitsingen.
1: Jedes 90er-Kind kann
0: ich
1: das.
0: Bin auch ein 90er-Kind, aber ich kann es nicht so vollständig wie du. Ich müsste wahrscheinlich erst reinkommen.
1: Steigt unter Bäumen.
2: Wir sind die Gummibären. Das kann ich.
1: Auf jeden Fall ist wichtig, B oder C. Danzig führen mit Mother gegenüber Slade. Mama, we all crazy now. Wie steht's aktuell? 65%
0: ungefähr hast du. Du kannst weiter abstimmen. 0800 0303 666. Was ist unser Rausschmeißer-Song, den du ja jeden Tag bestimmen kannst? Wo gibt's denn sowas? Nur hier. 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
0: Star FM Maximum Rock hörst du und jeden Freitag schauen wir in die Plattenläden der Republik, um dir zu sagen, was alles so neu rausgekommen ist. Unsere Musikredaktion ist da immer am Stöbern, am Suchen und holt die besten Songs für dich raus.
2: Und ich freue mich jetzt sehr, sehr, sehr über diesen Song, denn das ist der musicste Song, der seit Jahren rausgekommen ist. Was meint der Wolfi damit? Er klingt wieder Oldschool-Muse, es sind diese Oldschool-Gitarren drin, es sind wieder verzerrte Gitarren in einem Muse-Song. Jetzt nicht nur dieses elektronische Bim-Bim, sondern das Ding rockt richtig ordentlich und hinten raus, du denkst, der Song ist zu Ende, kommt so nach 3,50 ungefähr. Und dann kommt da plötzlich ein knochentrockenes Turnstile-Riff daher. Ah. Ich weiß nicht, ob die ein bisschen viel Turnstile gehört haben, aber hinten raus hast du genau diesen Turnstile-Vibe. Du willst sofort mitspringen und so. Du hast genau diese Turnstile-Bilder vor Augen. Hört gleich mal hin. So ab 3,50, das Ding ist richtig geil. Cryogen, der neue Muse-Song, neues Album dann Ende Juni. Freust du dich, Chris?
0: Kann mich kaum halten.
2: Jetzt ernsthaft, hör mal hin, der ist wirklich gut.

0: wirst jetzt nicht auch du zum Muse-Freund mit halt, so einer stopp. Geilen Nummer wie Muse halt, Cryogen?
1: Psst. Ich muss eins sagen, Muse wird weiterhin nicht meine Band sein.
0: Aber,
1: und das wird aus meinem Mund jetzt kommen, ist wirklich...
0: Na?
1: Der letzte Teil hat mich gecatcht, der. Ich musste mit dem Kopf nicken und habe gedacht, der war gut.
0: Rock Top 30 Neuvorstellung, unbedingt reinwählen und heute dann ab 16:45 mit A nochmal zelebrieren, wenn der direkt auf die 1 geht. What's up?

0: Schönen guten Morgen, Star FM Maximum Morgen. Rock Morgen. Ist im Radio drin, damit du den richtigen Maximum Rock, den richtigen Sound hast, um in ein tolles Wochenende zu starten. Nimm dir was Schönes vor, feier das Wochenende, feier dich, feier deine Liebsten und feier Flore.
1: Na, vielleicht Flora nicht, aber mich kann man auch mal ruhig feiern.
0: Das, sag mal. Ich wollte einfach mal diesen Moment nutzen.
1: Danke.
2: Du bist ein toller Hecht.
1: Tja, ein Hecht. So nämlich. Eine kleine Zaubermaus.
0: Optisch auf jeden Fall.
1: Eine kleine Zaubermaus ist Flora und die hat jetzt alles Regionale.
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2: Und ich habe den nächsten Event-Tipp für dich. Es ist Freitag. Es kann richtig gut ins Wochenende gestartet werden mit The Devil and the Almighty Blues.

0: das macht Spaß. Hardrock aus Norwegen mit schleppenden Riffs, so ein bisschen 70er-Vibe. Macht auf jeden Fall richtig viel Spaß. Wenn dir das gefällt, dann bist du hier genau richtig. Ab 20 Uhr in Dresden im Beatpool. Heute Abend ganz, ganz viel Spaß.
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0: Die Toten Hosen, die neue Single, die Show muss weitergehen. Erster Teil vom Rock Talk von der Burner mit Campino ist ab sofort online. In der Mediathek kannst du deren Interview lauschen und Campino war nett, oder Flo, bei dir auch?
1: Ja. Bei mir war er auch in der Sendung gewesen, für alle, die es nicht gehört haben.
0: Ist ja sehr wichtig, das zu betonen.
1: Er war ein sehr netter Typ, fand ich sehr sympathisch.
0: Sehr gut.
2: Apropos sehr sympathisch, ich hatte ein Interview mit auch zwei sehr sympathischen Herren von der Brauerei Lemke. Martin und Max waren letzte Woche bei mir zu Gast und haben die Bombe platzen lassen und haben gesagt, pass mal auf, Wolfi, Chris, wir würden gerne mit euch ein Bier brauen.
0: Jawohl!
2: Und zwar von A bis Z, von der Auswahl der Hopfensorte übers Tasting bis hin zum Design des Labels und Dose oder Flasche. Also wirklich komplett und da habe ich mir gedacht, geil, heute ist es soweit, wir werden heute noch zur Brauerei Lemke gehen und werden eine Hopfenprobe machen. Und ich habe dann auch natürlich gefragt, warum ist denn eigentlich so dieses Verkosten, dieses Vorher-Verkosten eigentlich so wichtig?
3: Also ich glaube, die meisten wissen gar nicht, warum Bier so schmeckt, wie es schmeckt. Also wir haben grundsätzlich nach dem deutschen Reinheitsgebot 4 Zutaten, Wasser, Hopfen, Hefe, Malz. Es gibt aber hunderte Malzsorten, hunderte Hopfensorten, hunderte Hefesorten. Das heißt, im Grunde genommen kannst du unendlich viele Bierstile herstellen. Und ja, es ist so, wir gehen zu uns, wir haben glaube ich 20 verschiedene Malzsorten und kauen auf dem Malz rum und gucken, geil, wie es schmeckt. Wir riechen an den verschiedenen Hopfensorten, die wir haben und gucken, die einen wirst du feststellen, riechen nach Mango, Maracuja, die anderen nach Litschi, die anderen nach Kokos und anderen Dingen. Und so bildet sich langsam sozusagen ein Präferenzmodell, was wir dann irgendwie zum Leben erwecken.
0: Ich war mal in Tettnang, da ist so ein bekanntes Hopfenanbaugebiet und habe mir da eine Führung gemacht und so. Und wenn man da ein bisschen reinsteigt in die Materie, das ist so spannend, wie man aus natürlichen Hopfenzutaten, man hat ja so das Gefühl, wenn man IPA trinkt oder so, da ist ein bisschen künstlicher Geschmack drin. Nee, die Dinger haben so einen krassen Geschmack, wie die wachsen. Das ist total spannend, wenn
2: Kannst du dich noch erinnern, beim letzten Team-Event, wo wir in Franken waren, bei irgendeinem Bamberg.
0: Da, wo die ganze Zunge gelähmt war.
2: Da war die Zunge gelähmt und du hast so einen Speichelfluss
0: gekriegt. Das war ein krasser Hopfen.
2: Ich weiß aber nicht mehr, welcher Hopfen
0: das war.
2: Das war auf jeden Fall eine geile Nummer. Und wie gesagt, die Brauerei Lemke ist auch Feuer und Flamme, das mit uns zusammen zu machen, uns da so ein bisschen den Weg zu zeigen. Aber letztendlich entscheiden wir alles selbst und ist ein geiler Ablauf, wo wir dich auch mitnehmen werden.
3: Ich glaube grundsätzlich müssen wir erstmal festlegen, was wir eigentlich brauen wollen. Dazu muss man, ich weiß, ihr kennt euch mit Bier aus. Sicherlich ist es da schon so eine gewisse Richtung drin. Nichtsdestotrotz würden wir schon gern euch erstmal zeigen, was Bier kann, was Bier ist. Es ist deutlich mehr als Pilz und Helles. Und dann muss man natürlich schauen, für wen man das macht. Sicherlich macht ihr das auch für euch oder wir insgesamt für uns, aber schlussendlich muss man gucken, wer es am Ende trinkt und dann entscheidet man sich für einen Bierstil. Danach sollte man das Design entwickeln, nach der Entscheidung, in welches Gebinde das abgefüllt werden soll. Wir können in Flaschen abfüllen, Dosen abfüllen, in Kegs, also Fässer abfüllen. Und dieser ganze Prozess findet sozusagen nacheinander statt und dann hat man das fertige Produkt.
0: Wir werden auf jeden Fall einen Podcast aufnehmen, wenn wir drüben sind, damit alle was davon haben, dass wir alle mitnehmen können auf diese Bierreise. Und die ersten Vorschläge für Namen sind auch schon da, von ein Bockbier, das Rockbier heißt, über Rockmolle, Hopfens Glück, das Bier, bis auf den Hinweis, es soll bitte nicht BC-Bier heißen, Spülbier oder irgendwas in der Richtung. Ich glaube, das wird es nicht werden.
2: Weitere Namensvorschläge oder aber auch, ob du das Ganze gerne in einer Flasche oder in einer Dose hättest.
0: Oder in einem Fässchen.
2: 0800 03 03 666.
4: Also ich finde es mit dem Bier mega super, dass der Baumeister aus Nürnberg kommt, wurde mir nicht wirklich. Ist die Bier kommt immer, wie wollte ich das ausdrücken. Und tut mir bitte einfallen, nennt es nicht WC-Bier. Das schaut nicht gut aus.

0: Schönen guten Morgen hier bei Star FM Maximum Rock. Es ist ein ganz besonderer Tag, nicht nur weil Freitag ist, nicht nur weil New Rock Friday ist, nicht nur weil das Wochenende vor der Tür steht, es ist besonders ein besonderer Tag für Janine, die sich, glaube ich, immer noch einen Kullerkeks freut.
1: Ja, denn das F in Freitag steht für die Foo Fighters und wir haben sie nach Kanada geschickt, heute gegen 7 Uhr und da war sie den Tränen sehr nahe.
2: Oh, Canada, our home and native land.
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2: Janine!
4: Oh Gott, das ist ein Scherz, oder?
2: Ah, nee, so ein Scherz ist es nicht, meine Liebe. Wie sieht's aus? Warst du eigentlich schon mal in Kanada?
4: Noch nie.
1: Das hat mich ziemlich geflasht, muss ich sagen, da
0: absolut,
1: war ich den Tränen
0: oder?
1: Selber ziemlich so nah. Und man hat richtig gemerkt, da ist so ein bisschen Druck da, der irgendwie gerade so, da, als wenn wir so ein Ventil geöffnet haben, um diesen ganzen Druck mal rauszulassen. Und das hast du auch im Nachgespräch so ein bisschen gesagt.
4: Wenn ich dann im Auto bin, dann wird einfach nur laut Musik aufgedreht. Und dann, dass man auch mal alles dann rauslassen kann. Und genau deswegen habe ich mich beworben. Und meine Schwester ist halt auch, sie ist auch so ein ruhiges Mäuschen, aber kann auch gut auf sich rauskommen. Und die hat auch ziemlich viel um die Ohren. Und genau deswegen, glaube ich, ist genau perfekt für uns beide.
1: Ja, Mission Rock, wir bringen dich überall hin zu den größten Künstlern, damit du einfach mal den Alltag sein lassen kannst, damit du einfach auch mal aus sich rauskommen kannst, ein bisschen Druck ablassen kannst. Und dann musste ich die Frage natürlich stellen, ja. Aber wir fragen mal, wie sieht's denn aus? Hast du denn überhaupt frei? Hast du überhaupt Zeit, um nach Kanada zu kommen? Und die Zeit nimmt sie sich dann.
4: Ich habe noch so viel Urlaub. Mein Urlaub wurde mir auch Anfang des Jahres gestrichen, weil Personalmangel. Und ich habe noch nicht einmal Urlaub gemacht seit letztes Jahr September. Und von daher, das kriege ich auf jeden Fall hin. Ich habe noch jede Menge gut.
1: Also Janine ist mit dabei, fährt oder fliegt nach Kanada und wird die Foo Fighters dort sehen.
5: Und keine Sorge, unsere Mission Rock geht natürlich weiter. 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
10: Guten Morgen. In Görlitz ist am Sonntag Oberbürgermeisterwahl. Vier Kandidaten treten insgesamt an, so auch der amtierende Oberbürgermeister von der CDU und Kandidaten der AfD, von den Linken und ein parteiloser Kandidat. Erhält niemand mehr als 50%, ist für den 31. Mai ein zweiter Wahlgang geplant. In Dresden wird die Nossener Brücke von heute für nächtliche Instandsetzungsarbeiten gesperrt. Laut der Stadtverwaltung werden von Rissen betroffene Schweißnähte erneuert. erneuert, um die Sicherheit zu gewährleisten. Die Arbeiten finden bis Montag früh jeweils von 21 bis 4 Uhr statt. In Hartenstein im Erzgebirge wurde eine neue Aussichtsplattform eröffnet. Sie bietet jetzt einen Blick auf die rekultivierte Landschaft des ehemaligen Uranabbaugebiets. Die Plattform ist Teil eines Projekts zur Bewahrung des Wismuterbes und wurde auf Wunsch des Freistaates Sachsen errichtet. Und Basketball, die Niners Chemnitz haben am vorletzten Bundesligaspieltag ihre Ambitionen auf das Erreichen der Play-Ins untermauert. Das Team von Trainer Rodrigo Pastore bezwang am Abend die Skyliners Frankfurt. Am Ende stand 86 zu 82. Zum Wetter im Freistaat. Heute zunächst bedeckt, später Auflockerung, weitgehend niederschlagsfrei. 14 bis 17, im Bergland 12 bis 14 Grad. Das war der StarFM Sachsen Report mit Michael Bottlick.
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0: Guten Morgen.
1: Ja, sind Morgen. Wir wieder alle am Start. Flora ist auch da und am Start. Und da ist wieder die alte Leier, auch wieder Kiss. Denn die sind zurück im Studio, haben einen Song aufgenommen, den Paul Stanley irgendwann mal geschrieben hat. Diese alte Leier von wegen, wir gehen, machen Abschiedstour, Abschiedsalbum und dann sind wir weg und dann ist Ende Gelände und dann doch wieder kommen 3 Jahre.
0: Sie haben aber, muss man fairerweise, nur gesagt, sie touren nicht mehr. Also ja, sie haben nie gesagt, sie veröffentlichen nie wieder einen Song. Also das Schlupfloch haben sie sich offen gelassen.
1: Schlupfloch. Wir haben einen ordentlichen Song jetzt von den Kaiser Chiefs. Every day I love you less and less, Wolfram.
0: Was ist denn ein Schlupfloch? Lustig.
1: Weiß ich nicht. Ich finde das Wort niedlich. Schlupfloch.

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1: Ja, und da kommt der Uwe um die Ecke.
2: Moin, liebes Drive im Morgenteam. Was höre ich heute? Wolfis zarte Stimme ist wieder da. Dann geht es natürlich bei B oder C ganz klar wieder für wie, Chris. Es tut mir
3: absolut.
2: Servus.
3: Also das Wort zart im Zusammenhang mit meiner Stimme habe ich jetzt auch noch nie gehört, aber danke auf jeden Fall dafür, und das spiegelt ja nur den aktuellen Trend wieder, dass die meisten einfach dieses Lied als Rausschmeißersong hören wollen. Mother von den wunderbaren Danzig. Hashtag unwiderstehlich.
1: The Trend is your friend. Du kannst den Trend durchbrechen, wenn du denn gerne möchtest, und zwar mit Slate. Welcher ist dein Song zum Beenden dieser Sendung? Du kannst dich natürlich weiterhin melden. 0800 03 03 666. Welchen Song sollen wir denn spielen? Du entscheidest.

0: Cats in the Cradle, Ugly Kid Joe hier bei Star FM Maximum Rock in deinem Breakfast Club. Schönen guten Morgen, schönen Freitagmorgen, schön, dass du am Start bist oder vielleicht auch gerade beim Zappen eingeschaltet hast. Bleib mal hier, weil wir müssen nämlich jetzt mal wieder was klären.
1: Weh oder

0: Es ist Freitagmorgen, das heißt nur noch heute und dann hoch die Hände, Wochenende. Ich hoffe, du hast ordentlich was vor. Ich hoffe, du hast einen ordentlichen, schönen, vollen Terminkalender am Wochenende. Oder du sagst vielleicht, weißt du was, heute mal oder dieses Wochenende mal alle Viere von einem strecken und einfach mal nichts machen. Auch da sind wir natürlich der perfekte Begleiter für.
1: Und das können wir auch hervorragend, das zeigt Flora jeden Tag auf Arbeit.
2: Hallo.
1: Vielen Dank dafür. Aber einmal die Stunde glänzt sie ja hier mit Wichtigem aus der Region.
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2: Es ist Freitag, das Wochenende ist zum Greifen nahe und wir wollen schon mal auf den nächsten Event-Tipp gucken. Auf den Samstag, da sind nämlich Subway to Sally to Gast. Die sind auf Nackt 3 Lügen und Legenden Tour in Dresden. Morgen Abend im alten Schlachthof 20:30 geht's da los. Gescheppert. Einlass ist um 19 Uhr, also check it out.
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0: Aktueller Maximum Rock am New Rock Friday hier bei Star für Maximum Rock. Mehr neue Mucke natürlich heute wieder die ganze Zeit hier bei deinem Radiosender des Vertrauens. Und war Atreyu und All For You. Und heute in digitaler Form die Ukulele des Grauens.
1: Ich habe meine Ukulele gerade nicht da und habe mir jetzt gerade noch eine Freeware-App runtergeladen. Ich muss nur aufpassen, dass nicht die Werbung immer reinploppt, weil ich nicht bereit bin, 1,99 dafür zu bezahlen. Also, es geht los. Das... Moment. Der Woche.
2: Besser als beim Üben gerade auf jeden Fall.
1: Siehst du mal. So, was haben wir denn?
0: Ich mach schon mal auf. Heute ist unser Bier der Woche von der Firma Egge. Ja, Privatbrauerei Egge aus Niederösterreich. Wir sind international. Es ist ein klassisches Egger Märzen, klassisches österreichisches Vollbier. Und was ich gar nicht wusste, dass dieses Egge eines der meist prämierten Biere von Österreich ist, hat mehrfach den Falstaff Beer Trophy gewonnen und da würde ich sagen.
1: Also Flaschenform finde ich schon mal sehr schön.
0: Es ist ein kleines Bier, 0,33er, aber eine schöne Flaschenform.
1: Absolut. Es riecht ein bisschen
0: auch ein bisschen
1: bitter.
0: Mit dem in der Flasche drin dieses Wappen von der Firma Egger.
1: Zum Wohl, auf ein schönes Wochenende.
0: Wohl sein.
1: So, wir
0: Wohl sein und Prost sein.
1: Wir setzen an, ziehen, trinken und.
0: Auch das ist aber sehr, sehr nett.
1: Oh ja.
0: Das ist mild.
1: Schmeckt besser, als es riecht.
0: Es ist sehr mild. Also wenn du jetzt denkst, du brauchst jetzt hier irgendwie so ein stärkeres Bier oder sowas. Es ist für mich ein Sommerbier.
1: Leicht.
0: Sehr leicht, sehr süffig. Davon kann man sich mal so eine Kiste reinknüppeln, wenn man will. Aber denk dran, wenn denn verantwortungsvoll.
1: Und für einen Märzen relativ wenig Malz.
0: Ja. Unser Bier der Woche. 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
1: Warte kurz, ich hab meine.
2: Mach die App wieder auf.
1: Muss die App noch aufmachen.
0: Von der Privatbrauerei Egger aus Unterradelberg, Niederösterreich.
1: Oh.
0: Wow.
1: Das Bier der Woche.
0: So nämlich. Aber wir haben noch eine Sache, die wir noch klären müssen.
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4: Moin C3, Holger hier. Also heute bei dem Thema W oder C dachte ich mir, okay, gib mir auch mal dazu und muss leider sagen, Chris, meiner Meinung nach geht es dir heute genauso wie dem FC Bayern. Nicht bist du heute raus. Meine Stimme geht ganz klar an Wolf.
1: Jawoll!
4: Grüßen. Schönen Tag noch.
0: Na dann los. Hier
1: zum Muttertag.
0: Danzig und Mother. Liebe Grüße gehen raus an alle Mütter da draußen. Ihr seid die Besten.
1: Lasst euch feiern am Sonntag. Mother!

0: Mutti von Danzig hier bei Starve im Maximum Rock. Und das war ja eine ziemlich lustige Sendung hier heute. Wollen wir doch nochmal gucken, ob das auch weiter so lustig weitergeht hier.
1: Achso, ich bin ja gemeint. Verzeihung. Ich habe natürlich was vorbereitet. Also seid gespannt. Eine weitere Woche ist geschafft. Unsere gemeinsamen Shirts, die geben uns viel Kraft. Auch am Wochenende sehen wir uns. Ist das nicht wunderbar? Beim Team-Event arbeiten wir emsig. Das ist doch klar. Im Radio hören wir uns erst am Montag wieder. Bis dahin hören wir jetzt schöne Lieder. Schönes Wochenende.
2: Du hast dich ja wirklich vorbereitet.
1: Mhm. Und gereimt habe ich. Mhm. Reimt sich das kracht.
0: Aber was für gemeinsame Shirts denn?
1: Jetzt komm nicht so. Wir haben gemeinsam Shirts designt. Deswegen haben wir doch die Tage nach Druckereien geforscht.
0: Ach so, sind die da?
1: Natürlich sind die da. Die liegen bereit.
0: Sehr gut, hervorragend. Na denn. Mach mal lauter, Kienzle.
2: Schönes Wochenende.

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6: Happy Friday! Einen wunderschönen Freitag wünsche ich dir, Thomas Arte Franke. Back on the track. Ich bin zurück am Start für dich. Börner und ich teilen uns ja diese wundervolle Show. Und Börner ist im Zug gerade jetzt, ja. Also wahrscheinlich ist er jetzt schon im Zug. Wir haben ein kleines Team-Event jetzt am Wochenende und freuen uns da richtig drauf, endlich wieder mal das ganze Team zusammenzukriegen hier. Ne? Deswegen ich heute am Start. Danach geht es also auch für mich los. Ich lasse dich aber vorher nicht im Stich mit einem nagelneuen Maximum Rock, denn heute ist New Rock Friday und ja, wir hören uns für die neuesten, die rockrelevantesten Tracks an, was da alles neu rausgekommen ist. Gleich gibt's mal so einen kurzen Überblick für dich. Starten wir erstmal rein jetzt mit Maximum Rock von Papa Roach. Ash sind dabei. Oh, was für ein Song aus den 90s, oder? Girl from Mars. Breaking Benjamin, The Police gleich mit Roxanne. Und los geht's mit Linkin Park. Breaking the Habit. Hab einen schönen Freitag. Viel Spaß bei allem, was du gerade tust.

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0: Him war das gerade hier mit Wicked Game bei StarFM at Work am New Rock Friday.
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0: Ja, damit sind wir schon voll drin am Thema Wicked Game hier am New Rock Friday. Wicked Game, ja, ein sehr oft gecoverter Song, auch Him, eine Coverversion gemacht von Chris Isaacs Song, ne? Corey Taylor hat den schon gecovert. Und übrigens auch Social Distortion haben Wicked Game gecovert, als einzigen Coversong auf ihrem heute neu erschienenen Album Born to Kill. Aber hören wir doch lieber mal kurz in den Titelsong rein, ne? Denn der ist richtig geil. Nach 15 Jahren hat er endlich wieder ein neues Social Distortion Album, Born to Kill, die Nummer auch ganz, ganz oben in deinen Rockcharts. Ja, wird übrigens unser kommendes Album der Woche ab Montag, deswegen erzähle ich jetzt noch gar nicht zu viel, da werden wir dir das Ding ganz, ganz, ganz, ganz, ganz ausführlich vorstellen. Freuen wir uns aber auch, also erstmal auf neue Songs seit 15 Jahren und auf Social Distortion noch endlich mal wieder live Rock im Park, Rock am Ring, präsentiert von StarFM am 9. Juni in der Columbia Halle in Berlin. Münster ist dabei, Hamburg in den Docks, Dresden im Rudolf-Habrich-Stadion und so weiter und so fort. Übrigens mit Support von den Broilers, wie geil ist das denn? Die Black Veil Brides haben ein neues Album draußen, das Ding heißt Vindicate, ist ihr 7. Album, also wieder ein neuer US-Metalcore. Auch die sind live dabei bei Rock im Park und Rock am Ring. Wir hören mal rein hier in Bleeders zum Beispiel.

0: Und wir alle kennen natürlich noch What's Up, Four Non Blondes. Wir alle kennen Linda Perry, begnadete Singer-Songwriterin. Die ist jetzt dabei mit ihrem ersten Soloalbum seit über 25 Jahren. Let It Die Here heißt das Ding. 17 Tracks, gibt intime Einblicke in Themen wie Schmerz, Heilung, Vergebung. Also für Linda Perry-Fans auf jeden Fall auch ein Muss. Heute ihr erstes Soloalbum seit über 25 Jahren. Let It Die Here. Dann haben wir noch ein Re-Release von Frank Turner. Campfire Punk Rock wird 20, ja. Sein Solo-Debüt-EP. Da werden wir nachher auch nochmal ganz ausführlich drauf kommen. Hier bei Starving at Work am New Rock Friday. Und auch Mr. Big sind wieder da mit ihrem vierten Studioalbum. Das feiert sein 30. Jubiläum, ja, sein 30-jähriges. Hey Man. Und drauf sind ja auch legendäre Songs wie zum Beispiel Take Cover hier, der Publikumsliebling. Hat 16 Wochen lang, glaube ich, die japanischen Oricon-Charts dominiert. Also das Album heute noch legendär, ja, weil es auch so viel Gefricke gibt auf dem Album. Take Cover, Going Where the Wind Blows, I Love You Japan. Also das vierte Studioalbum von Mr. Big, Hey Man, feiert 30-jähriges Jubiläum, kommt jetzt auch zum ersten Mal raus auf Vinyl. Soweit erstmal ein kleiner Überblick, was dich am New Rock Friday noch so alles erwartet. Packen wir es an.
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0: Ich gebe es zu, einer meiner absoluten Favoriten von der Band Blink-182 waren das gerade mit Rock Show hier bei StarFM at Work. Ich wünsche dir einen wunderschönen Freitag.
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0: Ja, es ist New Rock Friday, die neuesten, die rockrelevantesten Neuerscheinungen. Ich stelle dir alles vor, was du wissen musst heute. Zum Beispiel noch was Neues von Black Veil Brides, Frank Turner, 20 Jahre Campfire, Punkrock und. Die Rolling Stones bringen ein neues Album raus, hat sich inzwischen rumgesprochen. Noch bis zum 10. Juli müssen wir uns gedulden, dann kommt Foreign Tongues raus. Nur 3 Jahre nach ihrem Hackney Diamonds, erfolgreichen Hackney Diamonds, viel gelobten Hackney Diamonds. Aufgenommen haben die Rolling Stones das Album in weniger als einem Monat in den Metropolis-Studios im Westen von London, wo Mick Jagger, Keith Richards, Ronnie Wood, wie auch schon vorher bei Hackney Diamonds, mit dem Grammy-Gewinner Andrew Watt zusammengearbeitet haben. Auf Foreign Tongues wird es 14 neue Songs geben und so einige coole Specials, zum Beispiel eine Zusammenarbeit mit Daryl Jones, mit Matt Clifford, mit Steve Jordan. Außerdem ein ganz besonderer Auftritt von Charlie Watts mit drauf, aufgenommen während einer seiner letzten Studio-Sessions vor seinem Tod vor 5 Jahren. Als Gastkünstler sind mit dabei unter anderem Steve Winwood, Paul McCartney, Robert Smith von The Cure, Chad Smith von den Red Hot Chili Peppers. Also, da ist schon alles dabei, was so Rang und Namen hat, ne? Die erste Single, die heißt In the Stars, die wir ja am Dienstag, schon kurz nachdem sie rausgekommen ist, als Darf im Radio Premiere gespielt haben. Und die kam ganz gut an bei dir, die Nummer.
2: Also, der Stones-Song fängt an und sofort beim ersten Riff weiß man, man hat einen Stones-Song vor sich.
3: Wie geil ist der denn? Wow, also der neue Stones-Song ist ja der absolute Knaller. Ich muss da ganz, ganz doll an meinen Papa denken. Der war der größte Stones-Fan, den ich überhaupt kenne, und der würde den genauso feiern.
4: Ja, Rolling Stones-Song, was für ein Brett, was für ein unfassbar schöner Song. Die Stimme von Mick Jagger total frisch. Crazy ein bisschen, aber auch also richtig gut.
5: Klingt halt irgendwie wie jeder andere Stones-Song davor auch.
6: Und wieder fällt er ganz gut. Super.
0: Ja, das klingt doch eigentlich alles ganz gut, ne? Rolling Stones in the Stars. Ach, du hast das verpasst. Dafür gibt's ja den New Rock Friday. Pass auf, ich spiele uns die Nummer einfach nochmal. Hier sind die Rolling Stones mit ihrer nagelneuen Scheibe In the Stars.

Rolling Stones waren das gerade in the Stars hier am New Rock Friday. Vorbote auf ihr kommendes neues Album Foreign Tongues. Das Ding kommt am 10. Juli raus und da können wir uns auf 14 neue Songs von den Rolling Stones

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9: Mit Thomas, freue mich, dass du mit am Start bist. Nächste Stunde, nächste Runde Star FM at Work. Burner und ich teilen uns immer diese wundervolle Show. Burner im Zug, weil hat ihn inzwischen, glaube ich, rumgesprochen. Star FM macht ein geiles Team-Event jetzt am Wochenende. Nee, ich sag dir nicht wo. Ja, wir wollen ja mal unter uns sein hier. Ja, also wie gesagt, Burner im Zug. Freue mich auf ein cooles Event am Wochenende. Alle endlich mal wieder mal zusammen, das ganze Team. Jetzt starten wir erstmal rein in diese Stunde Star FM at Work. Natürlich New Rock Friday, ein Riesenthema. Und KISS werden auch ein Thema sein. Ich hab's ja immer gesagt, die können einfach nicht ohne Mucke, ne? Ja, ich weiß nicht, wie viel der Abschiedstour sich jetzt gemacht haben. Jetzt sind sie jedenfalls wieder im Studio und nehmen einen neuen Song auf. Bam! Alles dazu gleich in den Rock News. Getränke kommen gleich. Jetzt kommt erstmal Maximum Rock, Tenacious D dabei mit Tribute, R.E.M. mit dem Radio-Song und 30 Seconds to Mars mit Attack. Happy Friday!

0: Neuer Maximum Rock am New Rock Friday von Evanescence. Who will you follow hier bei Star FM at Work?
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0: Kleiner Nachdreh nochmal zum New Rock Friday. Udo Lindenberg, der wird am 17. Mai 80. Dazu erscheint ein neues Tributalbum, ein Tributalbum. We Love Udo heißt es, mit verschiedenen Musikern. Die covern Songs von ihm, unter anderem ist auch Ina, kennen wir natürlich besser als deine Cousine dabei, zusammen mit Sammy von den Broilers. Und die covern Horizont. Das klingt dann so.
2: Hinter

0: Nummer, oder? Heute also rausgekommen, Sammy und Ina mit Horizont, Udo Lindenberg, neues Tributalbum, also We Love Udo. Dann, ich weiß gar nicht, wie ich sagen soll, aber es war ja klar, oder? Dass KISS niemals so richtig aufhören, ne? KISS sind angeblich wieder im Studio. Das ist in einem 6-minütigen Video rausgekommen von Sienna Hernandez. Die hat ja so ein spezielles KISS-Projekt, so eine KISS-Show. KISS by Sienna heißt die, eine Online-Show. Und da hat sie mit Gene Simmons gesprochen und hat gesagt so, ja, und wie habt ihr jetzt eigentlich so seit eurer letzten Show im Madison Square Garden so Ende 2023 die Zeit verbracht? Was macht ihr jetzt so gerade? Und dann haut Gene Simmons so raus, ja, KISS sind gerade im Studio. Große Augen. Ja, sagte, wir haben gerade einen neuen Song aufgenommen, er hat sich so ergeben, Paul hat den geschrieben, er kann noch nicht mehr sagen, das Ding wird irgendwann mal rauskommen und dann arbeiten sie noch an der Dokumentation über die End of the Road Tour, die soll dann irgendwie ins Kino kommen und so weiter und so fort. Also so richtig lassen können es KISS nicht, aber ich bin der Letzte, der sich nicht freut über einen neuen KISS-Song, ne? Also KISS wieder im Studio und vielleicht bald mit neuer Musik. Und hast du dich heute schon mal in die StarFM-App und auf starfm.de geklickt? Die Toten Hosen, ja, in eigener Sache. Campino war ja bei uns zum StarFM-Interview mit der Burner und einen ersten Ausschnitt vom großen StarFM-Interview mit Campino findest du ab jetzt zum Anhören in der StarFM-App und auf starfm.de in der Mediathek. Also, check it out.
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0: Deine tägliche Portion 90s Rock hier bei Starven at Work. Pearl Jam mit Jeremy. Und wenn du sagst, Franke, das ist ja schön, aber die Portion reicht mir nicht, da hätte ich gerne noch einen kleinen Nachschlag an 90er Rock. Dann geh doch mal in die Starfm App, starfm.de, da gibt's natürlich den passenden Rock-Channel in der Starfm Mediathek, den 90er Jahre Rock-Channel. Und das ist nur einer von vielen coolen Maximum Rock-Channels, also check it out.
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0: Was geht denn heute Abend eigentlich? Ein bisschen am Wochenende schon. Riskit heißt heute Abend in der Chemiefabrik in Dresden. Riskit, das ist für viele coole Bands am Start, alle so angesiedelt im Hardcore, Metal, Heavy, Naysayer zum Beispiel, Mindwar, Hollow Man und Breathing. Also Riskit, deutsche Hardcore-Größe mit viel Energie, Moshards, knallen, klassischen, modernen Hardcore-Drive. Naysayer dabei noch mit, Mindwar und Hollow Man. Der ganze Abend also heute ab 20 Uhr, Einlass ist bereits 19 Uhr, Chemiefabrik in Dresden. Klassischen Punk gibt es natürlich von den Undertones, die gibt es immer noch, ja, sind auf 50 Jahre Jubiläumstour, die hier. Ja, die spielen heute im UT Konnewitz in Leipzig, 20 Uhr. Und ich habe natürlich Bandleader Michael Bradley mal gefragt, wird es denn Teenage Kicks auch heute Abend dann geben?
2: Klar. I would want my money back if I went to see.
3: Wenn ich auf ein Undertones-Konzert gehe und die Teenage Kicks nicht spielen, dann will ich mein Geld zurückhaben. Von daher könnt ihr Gift drauf nehmen, dass wir diesen Song mindestens einmal spielen werden.
2: We may even do it twice.
0: Oder? Also Undertones mit den Teenage Kicks, 50 Jahre Jubiläumstour, UT Konnewitz Leipzig heute Abend, 20 Uhr. The Devil and the Almighty Blues spielen in Dresden im Beatpool heute Abend um 20 Uhr. Das ist so schwerer, bluesgetränkter Hardrock aus Norwegen. The Devil and the Almighty Blues im Beatpool in Dresden. Gucken wir schon mal aufs Wochenende, habe ich dir ja versprochen. Morgen Abend in Dresden im alten Schlachthof, Subway to Sally.
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0: Wir sind auf Nackt 3 Lügen und Legenden Tour. Subway to Sally, also alter Schlachthof Dresden, 20.30 Uhr geht's los, Einlass ist 19 Uhr. Dann erstmal viel Spaß.

der Typ auftaucht, klirren automatisch die Eiswürfel im Glas. Nach 8 Jahren ist Eric Schrody aka Whitey Ford aka Everlast aka der coolste aller coolen zurück mit neuem Album auf der Star FM Playlist. Hier ist Everlast mit Stone.

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8: Heute nicht mit Burner, heute wieder mit mir. Ich bin's, Thomas, der alte Franke, für dich am Start. Freue mich, dass du mit dabei bist. Burner ist dann, nächste Woche bin auch ich wieder am Start. Burner in der Redaktion, wir teilen uns ja diese wundervolle Sendung. Also, willkommen hier am New Rock Friday zur nächsten Stunde Starfen at Work. New Rock Friday. Ich hab's ja schon gesagt, die neuesten rockrelevantesten Erscheinungen, alles, was heute rausgekommen ist, EPs, LPs, neue Singles, wir stellen sie dir vor. 20 Jahre Jubiläum feiert das Debüt von Frank Turner. 20 Jahre Campfire Punk Rock. Ja, dem Album widmen wir uns auch nochmal gleich in aller Ausführlichkeit. Janine darf zu den Foo Fighters fliegen. Die hat sich richtig gefreut heute Morgen. Falls du es verpasst hast, gibt es auch gleich nochmal einen kurzen Hinweis. Und auch schon, wo es als nächstes für dich zu Mission Rock geht. Das ist ein richtiger Hammer, sage ich nur. Jetzt aber erstmal eine Runde Maximum Rock von All Time Low. Limp Bizkit sind dabei mit Break Star. Freue ich mich richtig drauf auf die Nummer gleich nach Iron Maiden, Run to the Hills und Puddle of Mud mit She Hates Me. Happy Friday.

0: Die Biffis waren das gerade, Biffy Clyro mit Biblical hier am New Rock Friday bei Starfam at Work. Unsere Mission 2026, We Rock Your Life, und wir fliegen dich auf Rockmission nach Kanada. Klammer auf, und nicht nur dahin, Klammer zu.
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0: Ja, ich meine, wir haben es dir ja versprochen. Du erlebst Toronto und die Foo Fighters live. Die Foo Fighters eröffnen ihre Take-Cover-Tour 2026 am 4. August jetzt im Rogers Stadium in Toronto. Hunderte Maximum Rocker, Rockerinnen wollten natürlich unbedingt dabei sein, logisch. Heute im Breakfast Club, da durften wir dann Maximum Rockerin Janine die gute Nachricht verkünden.
2: Oh, Canada, our home and native land.
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2: Janine!
3: Oh Gott, das ist ein Scherz, oder?
2: Ah, nee, so ein Scherz ist es nicht, meine Liebe. Wie sieht's aus? Warst du eigentlich schon mal in Kanada?
3: Noch nie.
0: Jetzt geht's nach Kanada. Übrigens nimmt Janine als Best Buddy ihre Schwester mit, weil beide mal ordentlich Druck ablassen wollen.
3: Wenn ich dann im Auto bin, dann wird einfach nur laut Musik aufgedreht. Und dann, dass man auch mal alles dann rauslassen kann. Und genau deswegen habe ich mich beworben. Und meine Schwester ist halt auch, sie ist auch so ein ruhiges Mäuschen, aber kann auch gut auf sich rauskommen. Und die hat auch ziemlich viel um die Ohren. Und genau deswegen, glaube ich, ist genau perfekt für uns beide.
0: Das glauben wir auch. Dann mal viel Spaß euch beiden. Und die gute Nachricht ist, die Mission Rock geht weiter. Jetzt schicken wir dich nämlich zu Metallica. Ja, zu Metallica. Es gibt nur 3 exklusive Stadionshows in Deutschland und du bist mit dabei. Deine Mission Rock beginnt genau jetzt. Geh mal in die Star-FM-App und sei schnell und vor allem sei gut beim Star-FM-MM, dem Metallica Memory. Ich drück dir alle Daumen, die ich hab. 2 sind's, glaube ich.
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0: Nach 15 Jahren sind sie wieder da, Social Distortion mit dem Titeltrack von ihrem heute rausgekommenen neuen Album Born to Kill. Übrigens, das Ding ist ab Montag unser aktuelles Album der Woche, deswegen werden wir da ganz viele Tracks von hören, deswegen will ich jetzt gar nicht so doll darauf eingehen, aber wie gesagt, heute ist es draußen, endlich nach 15 Jahren, das neue Album von Social Distortion, Born to Kill. Kannst du übrigens den Song auch weiter reinvoten in deine Rockcharts, die Rock Top 30, ne, noch bis heute 16:45, denn da gibt's ja dann wieder eine neue Ausgabe, mal gucken, ob Social Distortion immer noch da ganz, ganz oben mitschwimmt. Würde mich allerdings nicht wundern.
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0: Schon eine geile Nummer. New Rock Friday, Leute, 20 Jahre. 20 Jahre. Ich meine, in der Zeit werden aus Teenagern Steuerzahler, aus Trends werden so Klassiker und aus dem jungen Typen mit seiner Akustikgitarre ist einer der markantesten und erfolgreichsten Stimmen der britischen Musikszene geworden. Es ist 2026 und wir feiern heute einen runden Geburtstag. 20 Jahre Campfire Punk Rock von Frank Turner. Ja, ich meine, spulen wir mal kurz zurück in den Mai 2006. Frank Turner hat da gerade seine Post-Hardcore-Band Million Dead beerdigt, die hier. Ja, und alle dachten so, jetzt macht Frank Turner vielleicht eine Pause, aber nö. Stattdessen hat er sich seine Gitarre aus der Wandhalterung geschnappt, hat sich in den Zug gesetzt und eine EP mit 5 Songs aufgenommen, die alles verändern sollte. Die Campfire Punk Rock EP. Und der Titel war Programm, ja, das war Punk Rock, aber eben Punk Rock fürs Lagerfeuer. Ohne Verstärkerwände, ohne Sicherheitszaun, einfach nur so diese nackte, rohe Wahrheit und Energie. Und das mit Songs wie The Ballad of Me and My Friends oder Thatcher Fuck the Kids. Thatcher Fuck the Kids zum Beispiel sind damals zu Hymnen geworden, diese Songs für jeden, der ja jemals in einem leeren Club für 3 zahlende Gäste gespielt hat. Ne? Das war so ein Vorbild. Heute, 20 Jahre später, gibt es die besondere Jubiläumsausgabe. Die EP enthält die Originalversion mit 2 zusätzlichen Songs, mit The Real Damage und The Ballad of Me and My Friends, die ja schon 2007 auf der US-Version enthalten waren. Es gibt dazu 6 weitere Live-Tracks von Franks 50. Solokonzert in London 2006. Es gibt eine Reise zurück zu den Anfängen seiner beeindruckenden Solokarriere. Also für Frank Turner-Fans vielleicht doch nochmal ein Kaufgrund heute. 20 Jahre die Campfire Punk Rock EP von Frank Turner.

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7: Mit Thomas, dem alten Franke. Schön, dass du mit dabei bist. Nächste Stunde, nächste Runde Star FM At Work. Wie hießen die nochmal? Johnny Cage, Raiden, erinnere ich mich noch dran. Ne? Sub-Zero, wie hießen die nochmal? Diese Kämpfer aus dem Mortal Kombat. Ah, ist lange her, dass ich das gezockt habe, ne? Ich weiß nicht, ich glaube nicht, dass ich mir das im Kino angucken würde, aber es soll ganz cool sein. Mortal Kombat 2 ist seit gestern im Kino. Ich habe nicht mal den ersten Teil gesehen, habe es tatsächlich nur gezockt, das Game. Aber wie kommt denn der Film jetzt bei dir an? Lohnt sich das oder nicht? Wir haben dich als Movistar-Kritiker ins Kino geschickt und deine Kritik hören wir gleich hier bei Star FM at Work. Jetzt gibt's erstmal eine ganze... Ja, natürlich kommt der New Rock Friday auch noch dran. Ja. Black Veil Brides haben zum Beispiel ein neues Album draußen. Hören wir auch gleich mal rein. Jetzt erstmal Maximum Rock von den Arctic Monkeys. Farid Urlaub ist dabei. Def Leppard mit Hysteria. Gibt's gleich noch Rise Against und Satellites. Happy New Rock Friday.

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0: Rescue Maximum Rock von Lansdowne hier an deinem Freitag. Ja, mittlerweile schon Nachmittag. Ne? Schön, dass du mit dabei bist. Viel Spaß auf der Arbeit. Und was geht am Freitagabend? Na, da kann eine Menge gehen. Zum Beispiel auch Kino.
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0: Dafür muss man natürlich wissen, was sich im Kino lohnt und was man sich auch irgendwann zu Hause mal auf Blu-ray oder beim Streamingdienst angucken kann. Ne? Deswegen schicken wir dich jeden Donnerstag ins Kino als Star FM Movie Star Kritiker. Immer in deinem Breakfast Club. So, jetzt kommt was für alle Videospielfans, für alle. Naja, er läuft jedenfalls jetzt im Kino. Heiß erwartet von den Fans Mortal Kombat 2 als die erste von vier geplanten Fortsetzungen zu Mortal Kombat von 2021. Die Frage jetzt natürlich wieder mal, hat sich die Vorfreude denn gelohnt oder kann das Teil weg? Du warst gestern Abend im Kino. Ich bin gespannt. Also wie war's in Mortal Kombat 2?
2: Der Film war tatsächlich sehr kurzweilig und war eine Menge Action, hat durchaus Spaß gemacht. Aber man sollte schon mit dem Spiel was anfangen können, um mit den Figuren auch klarzukommen. Ansonsten auch sehr blutig.
3: Waren krasse Szenen, geile Effekte. Also unbedingt im Kino anschauen, wer auf Action steht oder super gerne auch dieses Spiel gespielt hat. Also wirklich fürs Kino gemacht.
4: Die Soundeffekte sind schon sehr beeindruckend. Und die Kinobank wird richtig durchgeschüttelt und gerüttelt. Man bebt schon mit. Dass der Film erst ab 16 ist, ist vollkommen okay. So viel Blut wie spritzt und Menschen, die geteilt werden, da ist das schon in Ordnung.
5: Ich bin positiv überrascht von dem Film. Selbst wenn man den ersten Teil nicht gesehen hat, kommt man wirklich gut in die Story rein und findet schnell den Einstieg. Mir hat der Film von Anfang bis Ende einfach wahnsinnig viel Spaß gemacht. Er hat alles, was ein guter Actionfilm braucht. Humor, starke und actionreiche Szenen, eine spannende Handlung und viele Momente auch, die einfach unterhalten.
6: Wer das Spiel liebt, der kann auch mit dem Film einigermaßen was anfangen und dem gefällt er auch.
4: Wer eben drauf steht, dass so ein Game verfilmt wird, der geht da mit. Ja, ich würde 3,5 von 5 möglichen Punkten geben.
7: Für Kampfsportfilmfans der 90er, die auf geile Grafik stehen, kann ich nur einen Kinobesuch empfehlen. Finish him!
0: Also, Mortal Kombat 2 seit gestern im Kino. Viel Spaß im Kino und nächste Woche brauchen wir dich auch wieder als Star für Movie Star Kritiker. Immer Donnerstag und immer in deinem Breakfast Club.
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0: Hammer, oder? So Leute, New Rock Friday, weiter geht's. Jetzt mal Zeit für eine Portion ordentlichen US-Metal hier am New Rock Friday. Vindicate heißt das 7. Album von den Black Veil Brides, das heute ganz frisch erschienen ist. 14 neue Songs sind drauf, unter anderem auch der hier, Bleeders.

Ja, es gibt unter anderem sogar ein Feature von Machine Head bei einem der Tracks. Vindicate ist das erste neue Album von Blackwell Brides, das von Gitarrist Jake Pitts und Sänger Andy Biersack produziert wurde. Die beiden hatten alles unter ihrer Kontrolle. Abgemischt wurde Vindicate dann am Ende von Zach Savini, der macht auch Bring Me the Horizon, Evanescence, Bad Omens. Also heute ebenfalls neu draußen, das neue, das 7. Album von Blackwell Brides, Vindicate. Und du hast schon mal davon gehört, hier am New Rock Friday.

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10: Ja, yeah. Mit Thomas dem alten Franke. Freue mich, dass du mit dabei bist. Burner in der Redaktion. Wir teilen uns diese wundervolle Sendung. So machen wir das natürlich auch nächste Woche. Da bin ich auch wieder am Start hier für dich mit Starven und Work. Und Burner hält mir den Rücken frei hinten, macht die Redaktion. Ja, ich freue mich drauf auf jeden Fall. Jetzt auch schon auf nächste Woche und natürlich aufs Wochenende. Aber auch auf diese Stunde Starven und Work. Denn es ist New Rock Friday und wir haben so geile Neuvorstellungen dabei. Ja, wir haben 20 Jahre Frank Turner, Debüt-EP, Campfire, Punk Rock. Wir haben schon die neue Rolling Stones Single gehört, In the Stars, hier bei Starven und Work. Wir haben was Neues von den Black Veil Brides und ja, wenn du bisher irgendwas verpasst hast am New Rock Friday, kein Problem. Gleich nochmal so ein kurzer Überblick, was bisher schon alles gelaufen ist und was dich heute im Laufe dieses Nachmittags noch so alles erwartet. Die Rock News habe ich auch für dich mit am Start und natürlich Maximum Rock von Oasis, Three Doors Down zum Beispiel. Es geht zurück in die 80s, ins Jahr 81, George Jett and the Blackhearts, I Love Rock and Roll, sage ich nur. Gibt's direkt nach den Red Hot Chili Peppers und Around the World. Schönen Freitag.

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1: Kleiner Nachdreh nochmal zum New Rock Friday. Udo Lindenberg, der wird am 17. Mai 80. Dazu erscheint ein neues Tributalbum, ein Tributalbum. We Love Udo heißt es, mit verschiedenen Musikern. Die covern Songs von ihm, unter anderem ist auch Ina, kennen wir natürlich besser als deine Cousine dabei, zusammen mit Sammy von den Broilers. Und die covern Horizont. Das klingt dann so.

0: Nummer, oder? Heute also rausgekommen, Sammy und Ina mit Horizont, Udo Lindenberg, neues Tributalbum, also We Love Udo. Dann, ich weiß gar nicht, wie ich sagen soll, aber es war ja klar, oder? Dass KISS niemals so richtig aufhören, ne? KISS sind angeblich wieder im Studio. Das ist in einem 6-minütigen Video rausgekommen von Sienna Hernandez. Die hat ja so ein spezielles KISS-Projekt, so eine KISS-Show. KISS by Sienna heißt die, eine Online-Show. Und da hat sie mit Gene Simmons gesprochen und hat gesagt so, ja, und wie habt ihr jetzt eigentlich so seit eurer letzten Show im Madison Square Garden so Ende 2023 die Zeit verbracht? Was macht ihr jetzt so gerade? Und dann haut Gene Simmons so raus, ja, KISS sind gerade im Studio. Große Augen. Ja, sagte, wir haben gerade einen neuen Song aufgenommen, er hat sich so ergeben, Paul hat den geschrieben, er kann noch nicht mehr sagen, das Ding wird irgendwann mal rauskommen und dann arbeiten sie noch an der Dokumentation über die End of the Road Tour, die soll dann irgendwie ins Kino kommen und so weiter und so fort. Also so richtig lassen können es KISS nicht, aber ich bin der Letzte, der sich nicht freut über einen neuen KISS-Song, ne? Also KISS wieder im Studio und vielleicht bald mit neuer Musik. Und hast du dich heute schon mal in die StarFM-App und auf starfm.de geklickt? Die Toten Hosen, ja, in eigener Sache. Campino war ja bei uns zum StarFM-Interview mit der Burner und einen ersten Ausschnitt vom großen StarFM-Interview mit Campino findest du ab jetzt zum Anhören in der StarFM-App und auf starfm.de in der Mediathek. Also, check it out.
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0: Maximum Rock aus 1984, Queen und The Kind of Magic. Auch da nochmal der Hinweis, auch dafür gibt's den passenden Maximum Rock Channel in der Rock App und auf starfm.de in der Mediathek und natürlich unseren 80er Jahre Rock Channel mit ganz viel 80s Rock. Und wenn du auf New Rock stehst, auch dafür gibt's den passenden Rock Channel und nicht nur das, es gibt natürlich auch den New Rock Friday. Und der ist heute.
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0: Und ich hoffe, du hast bisher nichts verpasst hier am New Rock Friday, denn eine Menge coole Sachen sind rausgekommen. 15 Jahre mussten wir warten. Jetzt ist es also da, das neue Album von Social Distortion, Born to Kill. Mike Ness ist genesen, die Band ist wieder da, kommt auch live zum Beispiel zu Rock im Park, Rock am Ring, präsentiert von Star FM, der Club-Gig in der Columbia Halle am 9. Juni, Münster mit dabei, Hamburg, Dresden und noch viele andere Stationen. Und wir machen natürlich Born to Kill nächste Woche ab Montag zum Album der Woche, wenn also nochmal ganz, ganz ausführlich reinhören. 10.30 Uhr geht's dann los hier mit Social Distortion. Die Blackwell Brides, habe ich dir vorhin auch schon erwähnt, haben ein neues Album draußen, ihr 7. Album, heißt Vindicate mit Songs wie Bleeders. Dann vielleicht kennst du sie noch mit What's Up, die Four Non Blondes, Frontfrau Linda Perry macht jetzt ihr erstes Soloalbum seit über 25 Jahren. 17 neue Tracks sind heute rausgekommen auf Let It Die Here. Ganz intime Einblicke in Themen wie Schmerz, Heilung und Vergebung von einer genialen Singer-Songwriterin. Also Linda Perry, Let It Die Here, 17 neue Tracks heute auch draußen. Dann gibt's eine neue Single, die heißt, das ist eine geile Geschichte, Horizont von Sammy Amara und Deine Cousine. Ist das nicht ein Song von Udo Lindenberg? Ja, Tribut zu seinem 80. Geburtstag. We Love Udo, heute rausgekommen. So klingt der Song hier. Ich finde ihn gut. Was soll da schon schief gehen, wenn zwei große, einen ganz großen covern? Gar nichts. Sammy und Ina, Horizont. Dann gibt es zwei Re-Releases. Frank Turner, Campfire Punk Rock, wird 20. Kommt jetzt nochmal neu raus mit so einigen Features. Und Mr. Big's Hey Man, das 4. Studioalbum, feiert sein 30-jähriges Jubiläum und kommt jetzt zum ersten Mal auf Vinyl raus mit bahnbrechenden Tracks wie Take Cover zum Beispiel. Hat das Album natürlich lange, lange die Charts dominiert vor 30 Jahren. Jetzt ist es wieder da zum ersten Mal, also auch für deinen Plattenspieler, wie so schön heißt. Oder wie El gestern sagte, Vinylspieler. Ja, also Mr. Big, Hey Man, heute auch ein Re-Release. Soweit erstmal, dein New Rock Friday.
1: Darf es vielleicht auch ein bisschen dunkler sein? Für alle, die auf den unverwechselbaren Sound von From Ashes to New stehen, gibt's jetzt was auf die Ohren. Die For You heißt ihre Single und die hörst du jetzt in der Star FM Playlist.

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10: Mit Bianca am Mikro noch bis 16.45 Uhr. Dann ist A dran mit deinen Hörercharts, deinen Star FM Rock Top 30 und frischen Rock erlebst du dann auch noch live bei den anstehenden Rockfestivals. 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Hier ist Linkin Park, Foreigner und Alter Bridge. I Know It Hurts.

0: Start von Maximum Rock von Linkin Park, What I've Done, weißt du Montag wahrscheinlich gar nicht mehr, denn hoch die Hände, Wochenende.
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0: Und ich freue mich so, heute in Leipzig ab 20 Uhr ausverkauft, die Sportfreunde Stiller.

0: Ja, da heißt es wieder ordentlich mitsingen und hinterher keine Stimme mehr haben, ne?
1: Sensationelle Stimmung. Die Jungs hatten Bock ohne Ende. Die Leute hatten Bock ohne Ende. Das Publikum ist abgegangen. In der Halle hat es, glaube ich, 200 Grad gehabt. alle haben mitgesungen. Man hört auch, meine Stimme hat gelitten. Es war einfach klasse.
0: Ja, das ist der Maximum Rocker, der gestern in Erlangen dabei war. Heute bist du in Leipzig dabei. Die Undertones sind auch unterwegs. Punkrock aus Nordirland auf 40-Jahrestour live heute im UT Connewitz. Viel Spaß dabei. Und was haben wir noch?

Subway to Sally. Live erleben ist Pflicht. Ich werde nicht müde, das zu betonen. Subway to Sally spielen morgen im Alten Schlachthof in Dresden ab 20 Uhr.

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0: Da von Maximum Rock von den Kings of Leon, Waste a Moment an deinem Freitagnachmittag. Und du hast es gehört, unsere Mission in 2026 ist We Rock Your Life. Und wir fliegen dich auf Rockmission nach Kanada. Da erlebst du in Toronto die Foo Fighters live. Die öffnen ihre Take-Cover-Tour 2026. Das wird am 4. August sein, 2026 im Rogers Stadium in Toronto. Und Maximum Rocker Janine wird dabei sein im Staff and Breakfast Club mit Wolfie und Chris. Hat sie heute früh gewonnen.
1: Oh, Canada, our home and native land.
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1: Janine!
3: Oh Gott, das ist ein Scherz, oder?
1: Ah, nee, so ein Scherz ist es nicht, meine Liebe. Wie sieht's aus? Warst du eigentlich schon mal in Kanada?
3: Noch nie.
0: Janine, wir sind alle so glücklich mit dir. Wünsche dir eine tolle Reise, ein großartiges Konzert und bitte, bitte ganz viele Fotos. Und für alle anderen, die jetzt sagen, nicht traurig sein, die Mission Rock geht weiter. Und sie geht, das darf ich schon mal versprechen, zu Metallica. Also dranbleiben, die Mission Rock 2026 ist in voller Fahrt.
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0: Star von Maximum Rock von Sleep Theory, Words Are Worthless, an deinem Freitag aus dem Album Afterglow, das ist im letzten Jahr rausgekommen und auch heute haben wir wieder einige frische Scheiben in deinem Plattenladen.
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0: Ach, wir legen los mit einer herrlichen neuen Single und zwar von Steel Panther mit ihrem Mother's Day Song und jetzt überleg dir kurz, worum könnte es gehen? Steel Panther, Mother's Day Song, ja genau das. So sieht's aus. Darfst du dir dann gerne auch live reinziehen und live mitsingen, denn Star FM präsentiert Steel Panther am 22. Juni im Metropol Berlin. Große Freude auch bei uns, dass endlich das Album zum Song draußen ist, Born to Kill von Social Distortion. Wir werden in der kommenden Woche wieder täglich reinhören in das Album, denn wir feiern das Comeback der Kult-Punk-Rock-Band aus Orange County mit dem Star FM Album der Woche. Linda Perry, du erinnerst dich, die Frontfrau der Four Non Blondes, bringt ihr erstes Soloalbum heute raus seit mehr als 25 Jahren. Es heißt Let It Die Here und das sind 17 Tracks über Schmerz, Heilung und Vergebung. Metalcore-Fans sind heute glücklich, denn die neue Scheibe der Black Veil Brides kommt raus. Vindicate heißt sie mit dem Song Bleeders. Es ist das 7. Album der US-Band aus Cincinnati, Ohio. Live sind sie zu erleben bei Rock am Ring, Rock im Park 2026. Und wenn du sie bei Rock im Park erleben willst, dann geht das, denn Star FM hat die Tickets. Gib mal nach auf starfm.de und in deiner Star FM App und erzähl uns gleich mal deine schrägste und legendärste Festivalgeschichte.
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10: Guten Tag. Sachsen liegt beim Hausmüll weiter unter dem Bundesdurchschnitt. 2024 fielen in Sachsen pro Kopf 148,5 Kilogramm Haus- und Sperrmüll an. Bundesweit lag der Wert bei 186,7. Gegenüber 2023 stieg das Müllaufkommen im Freistaat um 2 Kilo. Der niedrigste Wert lag damals bei 146,5 Kilogramm. Regional gab es Unterschiede. Leipzig und der Erzgebirgskreis hatten die höchsten Mengen. Mittelsachsen meldete den niedrigsten Wert. Deutschlandweit stieg die Müllmenge 2024 erstmals seit 3 Jahren wieder. Beschuldigter soll Leipziger Amokfahrt zuvor bei seiner Ex-Partnerin angedroht haben. Laut Medienberichten schrieb der Mann in einer Chatnachricht, es sei lange kein Auto mehr in eine Menschenmenge gefahren. Die Polizei erfuhr davon erst nach der Tat bei den Ermittlungen. Von der Ex-Partnerin liegt bereits eine Anzeige wegen mehrfacher Bedrohung vor. Der 33-Jährige ist in einem psychiatrischen Krankenhaus untergebracht. Bei der Amokfahrt in Leipzig wurden 2 Menschen getötet, 6 weitere verletzt. Dresden ist Sachsens Open-Air-Wunder. In der Landeshauptstadt finden deutschlandweit die meisten Open-Air-Konzerte an. Leipzig ergänzt das Bild mit 53 Konzerten an 3 Locations und einer Musikszene, die weit über die Stadtgrenzen hinausstrahlt. Und Fußball. In der Liga 3 empfängt Erzgebirge Aue am Abend den MSV Duisburg. Anstoß ist um 19 Uhr. In Liga 2 spielt Dynamo Dresden morgen bei Eintracht Braunschweig und in der Bundesliga empfängt RB Leipzig morgen St. Pauli. Zum Wetter für den Freistaat. Heute noch bedeckt, weit gehen niederschlagsfrei bei 12 bis 14 Grad. In der Nacht dann gebietsweise größere Auflockerungen, sonst starke Bewölkung, örtliche Nebelbildung, niederschlagsfrei, Abkühlung auf 6 bis 2 Grad. Morgen dann stark bewölkt bis wolkig, zum Abend mitunter noch gering bewölkt, niederschlagsfrei, Höchsttemperaturen 17 bis 19 im Bergland, 13 bis 17 Grad. In der Nacht zum Sonntag vielerorts aufklarend, zum Morgen stellenweise flache Nebelfelder, Temperaturrückgang auf 8 bis 2 Grad, gebietsweise leichter Frost in Bodennähe, schwachwindig. Das war der Star FM Sachsen Report mit Jan Seifert. Die nächsten Meldungen in einer Stunde.
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0: Dein Platz 24 und er geht an The Props und Seyama, Tell Me What You Want. Davor auf der 25 gehört The Sheepdogs aus Kanada mit Keep Out of the Storm. Und beide Bands konnten sich immerhin ein bisschen verbessern.
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0: Das sieht bei Enter Shikari und Lansdowne leider nicht so aus in dieser Woche. Enter Shikari kommen mit Find Out the Hard Way nicht vom Fleck, bleiben weiter auf der 23. Aber falls du noch nicht das neue Album Lose Yourself gehört hast, mach das unbedingt, hol das nach und zwar von vorn bis hinten, ohne ein paar Songs zu skippen. Erst dann ist es ein richtig geiles Album. Und genauso schlägt's auch Sänger Rue Reynolds von Enter Shikari vor. Heute, wie gesagt, Platz 23 für Enter Shikari und die 22, die geht an Lansdowne und Rescue vom neuen Album Wish You Well.

Ja, Wish You Well von Lansdowne, ein sehr schönes Album, aber die Platzierung hier in den Rock Top 30, die könnte noch ein bisschen besser sein. Deswegen, stimm ab für Lansdowne und Rescue in der Starfm-App und auf starfm.de und geh jetzt ab. Erst die 23 mit Enter Shikari und direkt danach auf Platz 22 Lansdowne für dich.

0: Wenn Hollywood-Stars Mucke machen, dann klingt das genauso. Keanu Reeves mit seiner Band Dogstar hier bei Star FM Maximum Rock in den Rock Top 30. Das war Platz 21 für ihre Single All In Now vom neuen Album, das ja am 29. Mai erscheint.
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0: Und es gibt direkt was Neues fürs Ohr und für die Charts. Und lass dich da bitte nicht von der Optik von den Black Veil Brides verschrecken. Wobei sie ja echt in den Anfangsjahren ab 2006 noch schräger aussahen, mit hochtupierten Haaren, mit Nieten ohne Ende, schwarzen Klamotten und Fangirls, die in einer Tour abklappen, wenn man allein den Namen Andy Biersack ausspricht. Glaub mir mal, ich weiß, wovon ich da spreche. Aber auch die Black Veil Brides, die haben sich ein bisschen verändert als Band, sind reifer geworden, von einer Emo-Band mehr Richtung Hardrock. Und seit dieser Woche gibt's ja ihr neues und siebtes Album Vindicate. Ich habe da schon mal ein bisschen quer gehört, muss sagen, stabiles, melodisches Hardrock-Album kann man echt machen. Und deswegen hoffe ich, dass die neue Single Cats auch bei dir gut ankommt und in den Rocktop 30. Und die hörst du jetzt. Hier sind für dich die Black Veil Brides.

0: Alle Emo-Kids von früher springen jetzt im Kreis. Das waren die Black Veil Brides mit ihrer neuen Single Cut als Neuvorstellung für die StarFM Rock Top 30. Und du kannst jetzt schon deine Stimme abgeben. In der StarFM App und auf starfm.de.
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0: Und bitte gratulier mal den Jungs von Itchy. 26 Jahre auf Tour, 26 Jahre als Band. Und ich kenne sie sogar noch als Itchy Poops Kids. Und Itchy sind einfach eine Band, die immer gute Laune garantieren und nie enttäuschen, weder live noch auf Scheibe. Einfach eine richtig feine deutsche Band, die hoffentlich noch ganz, ganz lange erhalten bleiben wird. Ihr Tribute-Song heute auf Platz 20 hier in den Charts. Dicht dahinter Dexter and the Moonrocks, eine Grunge-Band aus Texas, die sich ein zweites Mal in Folge Platz 19 in den Charts sichern mit ihrer Single Freaking Out. Und die gibt's gleich für dich, direkt nach Itchy und Tribute Song.

0: Das Messer dreht sich munter weiter, aber leider die Platzierung nicht in den Rock Top 30. Die Ice Nine Kills bleiben weiter auf Platz 18 mit ihrer Single Twisting the Knife.
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0: Und die Spannung steigt aus neuer Album von The Pretty Reckless. Dear God kommt am 26. Juni und wird das erste Pretty Reckless Album seit 2021 sein. Das neue Album soll ja Verletzlichkeit, Intensität und künstlerische Freiheit verbinden, wird stolze 14 Tracks beinhalten und damit geht's dann auch später im Jahr erstmal schön auf Tour. 18. November in Berlin, wir präsentieren und am 21. November spielen The Pretty Reckless nochmal in Köln. Heute gibt's Platz 16 in den Charts für die Single For I Am Deaf und damit kein Vorankommen, aber auch kein Abrutschen. Es bleibt alles so, wie es hier ist. Außer für Angst. Da geht's leider nach unten. Sag mir warum vom neuen Album Gute Laune jetzt auf Platz 17 und damit drei Plätze schlechter aufgestellt.

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0: Neu mit dabei in den Rock Top 30 und es gibt Platz 15. Das waren Corella aus Manchester mit ihrer Single Simple Life vom zweiten Album ihrer Karriere A Beautiful World to Lose, das dann am 18. September erscheint. Gern noch weiter ein paar Stimmen abdrücken in unserer Starfm App und auf starfm.de für Corella.
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0: Nice. Es geht nach oben für die H-Blocks. Letzte Woche die 28, davor Platz 30, davor die 27. Und jetzt geht's endlich mal in großen Schritten nach vorn. Heute Platz 14 für Straight Outta Nowhere vom Album Fill in a Blank. Und Gillo hatte da vermutlich auch seine Finger etwas im Spiel.
2: H-Blocks, Straight Outta Nowhere, was ist denn da los? Halleluja, das haut ja richtig rein. Also, da haben Henning und Koma wieder Bestes geleistet. Habe ich mal direkt reingewählt, war in die Top 30.
0: Sehr schön, so soll's sein, danke dir. Und dank deiner Stimme in der Starfm-App für unsere Rock Top 30 bleiben auch Lieb aus London und Singer-Songwriter Everlast stabil in den Charts in dieser Woche. Lieb gleich auf der 13 mit ihrer Single Energies und Everlast klärt sich die 12 mit seiner neuen Single Stones.

0: Von der 6 auf die 11 geht's für Nickelback und Bones for the Crows hier in den Rock Top 30.
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0: Und ich schaue jetzt ein bisschen mit dir in die Sterne und da wabert eine neue Single der Stones im Universum. In the Stars heißt ja die erste Single vom neuen Stones-Album Foreign Tongues, das die Stones am Dienstag für den 10. Juli angekündigt haben. Übrigens das 25. Album der Rolling Stones. Wahnsinn, oder? Wieder produziert wie Hackney Diamonds von Durchstarter Henry Watt, der gerade wirklich gefühlt alles produziert, was berühmt und erfolgreich ist. Das kann also nur ein geiles Album werden. Und auch die Maximum Rocker, die haben in dieser Woche schon die neue Single In the Stars gefeiert.
2: Also der Stones-Song fängt an und sofort beim ersten Riff weiß man, man hat einen Stones-Song vor sich.
3: Wie geil ist der denn? Wow, also der neue Stones-Song ist ja der absolute Knaller. Ich muss da ganz, ganz doll an meinen Papa denken. Der war der größte Stones-Fan, den ich überhaupt kenne und der würde den genauso feiern.
4: Ja, Rolling Stones-Song, was für ein Brett, was für ein unfassbar schöner Song. Die Stimme von Mick Jagger total frisch. Crazy ein bisschen, aber auch also richtig gut.
5: Klingt halt irgendwie wie jeder andere Stones-Song davor auch.
6: Und mir gefällt er ganz gut, super.
0: Ja, und ich hoffe dir auch. Hier sind ganz neu für dich die Stones mit ihrer neuen Single In the Stars als Neuvorstellung für die Rock Top 30.

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5: So, weiter geht's mit den Plätzen 10 und 9 hier in den Charts. Und da sind einige bestimmt sehr happy to be deutsch. Farin Urlaub zieht mit seiner neuen Single Happy to be Deutsch gut nach vorne hier in den Rocktop 30, klärt sich gleich mal mit seiner ersten Solo-Single seit 2014 Platz 10 hier bei Star FM. Im Herbst kommt dann auch das neue Solo-Album und bis dahin hast du noch viele Monde Zeit, für die neue Single Happy to be Deutsch abzustimmen. Und ich hoffe auch sehr, dass es bald neues Material von The Warning aus Mexiko geben wird. 2024 erschien ja das letzte und vierte Album Keep Me Fat, das es ja bis auf Platz 19 in unseren deutschen Albumcharts geschafft hat. Angeblich sind The Warning auch schon schön im Studio, um am neuen Album zu arbeiten, am neuen Material. Und das wird wohl das anspruchsvollste, authentischste und abwechslungsreichste Album ihrer Karriere. Uiuiui. Ja, heute gibt's jedenfalls Platz 9 für ihre Single Love to be Loved zusammen mit Carine Leon, die es gleich für dich hier in den Rocktop 30 gibt. Nach Platz 10 und Farin Urlaub jetzt mit Happy to be Deutsch.

0: wir bekommen super viele Nachfragen. Wann kommt denn der Rock Talk mit Campino? Und ich kann dich beruhigen, der Rock Talk kommt, aber erst zum Album am 29. Mai. Und das war dein Platz 8 hier in den Charts. 4 Plätze weniger, die Toten Hosen mit Die Show muss weitergehen.
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0: Und ganz ehrlich, ich warte schon seit geraumer Zeit aufs neue Album von Muse. Ehrlich gesagt, seit das letzte Album Will of the People im Jahr 2022 erschien. Ich bin ja ein sehr großer Muse-Fan und deswegen freue ich mich sehr aufs neue Album The Wow Signal, das am 26. Juni erscheint und das 10. Muse-Album sein wird. 10 Songs sind drauf zu hören, 2 davon kennst du schon. Einmal die erste Single Be With You. Heute ja leider aus den Rock Top 30 geflogen, aber es gibt ja noch die zweite Single, Cryogen. Die schafft es heute auf Platz 7 und ist damit die allerbeste Neuvorstellung aus der letzten Woche. Herzlichen Glückwunsch an Muse. Und jetzt Radio Laut für die Plätze 7 bis 5. Erst Muse, danach Evanescence und Papa Roach.

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0: Das waren Atreo auf Platz 4 in den Rocktop 30 mit ihrer Single All For You. Und für dich gibt's den Rocktalk mit Bassist Porter McKnight von Atreo in unserer StarFM-App und auf StarFM.de.
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0: Und genau da findest du ja auch das Voting für unsere Rocktop 30 und den Button, auf dem fett steht, abstimmen. Und vielleicht drückst du den auch wie wild für eine neue Single von Erik Grönwall aus Schweden. Sein neues Album Bad Bones kommt ja in 2 Wochen und schon heute gibt's hier bei StarFM eine neue Single, Praying for a Miracle. Ein sehr persönlicher Song für Erik Grönwall. Es geht darum, bis an einen Punkt getrieben zu werden, an dem man irgendwie das Gefühl hat, keine Kontrolle mehr zu haben. Und Praying for a Miracle kommt als 3. Neuvorstellung in die Charts und gibt's natürlich jetzt für dich. Hier ist Erik Grönwall.

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1: Und es geht heute 5 Plätze nach vorn für die Foo Fighters. Caught in the Echo vom neuen Album Your Favorite Toy klärt sich heute Platz 3 und Christian gefällt das neue Album ziemlich gut.
2: Hallo StarFM, der Christian hier. Zum Album der Woche von den Foo Fighters kann ich nur sagen, ist zwar kurz, aber dafür hat es in sich. Mal abgesehen von den blechernden Stimmen, das ist jetzt nicht so meins, aber das ist auch die Geschmackssache, bin ich total begeistert und finde das Album echt genial. Foo Fighters eben.
1: Ja, und die Foo Fighters, die kommen eben an, auch hier in den Rock Top 30. Und wenn du willst, dass es weitergeht für die Fufis, dann jetzt bitte abstimmen in der StarFM App und auf starfm.de. Und abgehen wie Farbe, jetzt ihre Single Caught in the Echo auf Platz 3 in den Rock Top 30.

0: Von der 1 auf die 2, die anderen von der 2 auf die 1. Ja, so schnell kann's gehen hier in den Rock Top 30.
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0: Gerade auf Platz 2 gehört die Jungs von From Ashes to New mit Die For You vom neuen Album Reflect.

0: Ja, ein sehr frisches Album, frische Bands, aber vom Thron in den Rocktop 30 geworfen von einer Band, die selbst Campino feiert.
1: Ich kann euch noch was sagen. Ich habe das Album gehört und es ist ein Hammer. Ja, so wie man sich das als Social D-Fan immer gewünscht hat in den letzten Jahren.
0: Ja, Campino redet da vom neuen Social Distortion Album Born to Kill, das seit dieser Woche endlich draußen ist und das erste Album seit 15 Jahren von Social D ist. Knaller Album, knaller Band, geiler Song und mal wieder deine Nummer 1 hier in den Rock Top 30. Ich bin Ey, sag bahnfrei Kartoffelbrei für Social Distortion. Jetzt für dich auf der 1 mit Born to Kill.

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Darf es vielleicht auch ein bisschen dunkler sein? Für alle, die auf den unverwechselbaren Sound von From Ashes to New stehen, gibt's jetzt was auf die Ohren. Die For You heißt ihre Single. Und die hörst du jetzt in der Star FM Playlist.

wo der Typ auftaucht, klirren automatisch die Eiswürfel im Glas. Nach 8 Jahren ist Eric Schrody aka Whitey Ford aka Everlast aka der coolste aller Coolen zurück mit neuem Album auf der Star FM Playlist. Hier ist Everlast mit Stone.

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Wenn du dein Radio jetzt lauter machst, hörst du nicht einfach nur Turnstyle, die derzeit heißeste Liveband. Du hörst die Grammy-Gewinner Turnstyle, die derzeit heißeste Liveband in der Star FM Playlist mit Lookout.